0: In Norwegen wird heute an die 77 Opfer der Terroranschläge von Oslo und Utøya vor 15 Jahren erinnert. Ministerpräsident Støre bezeichnete die Tat als politisch motivierten Massenmord. Es bleibe wichtig, über die Hintergründe des Anschlags, über Rechtsextremismus und Hass auf die Demokratie zu sprechen. Am 22. Juli 2011 hatte ein Rechtsterrorist zunächst mit einer Autobombe 8 Menschen in Oslo getötet. Anschließend erschoss er auf der Insel Utøya 69 Teilnehmer eines Jugendcamps, die meisten von ihnen Jugendliche. Kanzleramtschef Thorsten Frey soll neuer Vorsitzender der Unionsfraktion im Bundestag werden. Bundeskanzler Merz und CSU-Chef Söder teilten mit, sie hätten den Fraktionsvorstand entsprechend vorgeschlagen. Die Wahl ist für den 29. Juli in einer Sondersitzung vorgesehen. Wer Frey als Kanzleramtschef nachfolgen soll, ist noch offen. Sein Vorgänger Jens Spahn war nach Kritik zurückgetreten. Anlass war die Nutzung einer in Deutschland verbotenen Leihmutterschaft in den USA zur Familiengründung. Zum ersten Mal seit der jüngsten Eskalation im Iran-Krieg ist über der Hauptstadt Teheran wieder Flugabwehr zu hören gewesen. Nach Angaben eines dpa-Reporters waren in der Nacht im Nordosten der Millionenstadt dumpfe Explosionen zu hören. Kurz darauf kehrte wieder Ruhe ein. Es war die 11. Nacht in Folge mit Angriffen der USA auf Ziele im Iran. Angegriffen wurden demnach unter anderem militärische Einsatzzentralen, Drohnenlager und Flugzeughangars. In Frankreich ist der Modelagent Daniel Sayed tot in seinem Haus nähe Paris gefunden worden. Die Staatsanwaltschaft untersucht nun die Todesumstände. Auch eine Obduktion ist angeordnet worden. Gegen Sayed war wegen des Verdachts auf Menschenhandel ermittelt worden. Er soll dem 2019 verstorbenen Sexualstraftäter Jeffrey Epstein gegen Bezahlung junge Frauen vermittelt haben. Die Vorwürfe hatte Sayed stets zurückgewiesen. Die Bundesanwaltschaft hat Anklage gegen 4 mutmaßliche Redelsführer der verbotenen Reichsbürgervereinigung Königreich Deutschland erhoben. Den Männern werden unter anderem Steuerhinterziehung und unerlaubte Versicherungsgeschäfte vorgeworfen. Sie waren im Mai festgenommen worden und sitzen seither in Untersuchungshaft. Nach Angaben der Ermittler erkannte die Gruppe die Bundesrepublik Deutschland nicht an und wollte einen eigenen Gegenstaat errichten.
1: Soweit das Neueste aus der Radio SKW Nachrichtenredaktion. 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
2: Mit Henrike Münster. In Norwegen wird heute an die 77 Opfer der Terroranschläge von Oslo und Utøya vor 15 Jahren erinnert. Ministerpräsident Støre bezeichnete die Tat als politisch motivierten Massenmord. Es bleibe wichtig, über die Hintergründe des Anschlags, über Rechtsextremismus und Hass auf die Demokratie zu sprechen. Am 22. Juli 2011 hatte ein Rechtsterrorist zunächst mit einer Autobombe 8 Menschen in Oslo getötet. Anschließend erschoss er auf der Insel Utøya 69 Teilnehmer eines Jugendcamps, die meisten von ihnen Jugendliche. Kanzleramtschef Thorsten Frey soll neuer Vorsitzender der Unionsfraktion im Bundestag werden. Bundeskanzler Merz und CSU-Chef Söder teilten mit, sie hätten den Fraktionsvorstand entsprechend vorgeschlagen. Die Wahl ist für den 29. Juli in einer Sondersitzung vorgesehen. Wer Frey als Kanzleramtschef nachfolgen soll, ist noch offen. Sein Vorgänger Jens Spahn war nach Kritik zurückgetreten. Anlass war die Nutzung einer in Deutschland verbotenen Leihmutterschaft in den USA zur Familiengründung. Zum ersten Mal seit der jüngsten Eskalation im Iran-Krieg ist über der Hauptstadt Teheran wieder Flugabwehr zu hören gewesen. Nach Angaben eines dpa-Reporters waren in der Nacht im Nordosten der Millionenstadt dumpfe Explosionen zu hören. Kurz darauf kehrte wieder Ruhe ein. Es war die 11. Nacht in Folge mit Angriffen der USA auf Ziele im Iran. Angegriffen wurden demnach unter anderem militärische Einsatzzentralen, Drohnenlager und Flugzeughangars. In Frankreich ist der Modelagent Daniel Say tot in seinem Haus nähe Paris gefunden worden. Die Staatsanwaltschaft untersucht nun die Todesumstände. Auch eine Obduktion ist angeordnet worden. Gegen Say war wegen des Verdachts auf Menschenhandel ermittelt worden. Er soll dem 2019 verstorbenen Sexualstraftäter Jeffrey Epstein gegen Bezahlung junge Frauen vermittelt haben. Die Vorwürfe hatte Say stets zurückgewiesen. Die Bundesanwaltschaft hat Anklage gegen 4 mutmaßliche Redelsführer der verbotenen Reichsbürgervereinigung Königreich Deutschland erhoben. Den Männern werden unter anderem Steuerhinterziehung und unerlaubte Versicherungsgeschäfte vorgeworfen. Sie waren im Mai festgenommen worden und sitzen seither in Untersuchungshaft. Nach Angaben der Ermittler erkannte die Gruppe die Bundesrepublik Deutschland nicht an und wollte einen eigenen Gegenstaat errichten.
1: Soweit das Neueste aus der Radio SKW Nachrichtenredaktion. 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
2: Mit Henrike Münster. In Norwegen wird heute an die 77 Opfer der Terroranschläge von Oslo und Utøya vor 15 Jahren erinnert. Ministerpräsident Støre bezeichnete die Tat als politisch motivierten Massenmord. Es bleibe wichtig, über die Hintergründe des Anschlags, über Rechtsextremismus und Hass auf die Demokratie zu sprechen. Am 22. Juli 2011 hatte ein Rechtsterrorist zunächst mit einer Autobombe 8 Menschen in Oslo getötet. Anschließend erschoss er auf der Insel Utøya 69 Teilnehmer eines Jugendcamps, die meisten von ihnen Jugendliche. Kanzleramtschef Thorsten Frey soll neuer Vorsitzender der Unionsfraktion im Bundestag werden. Bundeskanzler Merz und CSU-Chef Söder teilten mit, sie hätten den Fraktionsvorstand entsprechend vorgeschlagen. Die Wahl ist für den 29. Juli in einer Sondersitzung vorgesehen. Wer Frey als Kanzleramtschef nachfolgen soll, ist noch offen. Sein Vorgänger Jens Spahn war nach Kritik zurückgetreten. Anlass war die Nutzung einer in Deutschland verbotenen Leihmutterschaft in den USA zur Familiengründung. Zum ersten Mal seit der jüngsten Eskalation im Iran-Krieg ist über der Hauptstadt Teheran wieder Flugabwehr zu hören gewesen. Nach Angaben eines dpa-Reporters waren in der Nacht im Nordosten der Millionenstadt dumpfe Explosionen zu hören. Kurz darauf kehrte wieder Ruhe ein. Es war die 11. Nacht in Folge mit Angriffen der USA auf Ziele im Iran. Angegriffen wurden demnach unter anderem militärische Einsatzzentralen, Drohnenlager und Flugzeughangars. In Frankreich ist der Modelagent Daniel Say tot in seinem Haus nähe Paris gefunden worden. Die Staatsanwaltschaft untersucht nun die Todesumstände. Auch eine Obduktion ist angeordnet worden. Gegen Say war wegen des Verdachts auf Menschenhandel ermittelt worden. Er soll dem 2019 verstorbenen Sexualstraftäter Jeffrey Epstein gegen Bezahlung junge Frauen vermittelt haben. Die Vorwürfe hatte Say stets zurückgewiesen. Die Bundesanwaltschaft hat Anklage gegen 4 mutmaßliche Redelsführer der verbotenen Reichsbürgervereinigung Königreich Deutschland erhoben. Den Männern werden unter anderem Steuerhinterziehung und unerlaubte Versicherungsgeschäfte vorgeworfen. Sie waren im Mai festgenommen worden und sitzen seither in Untersuchungshaft. Nach Angaben der Ermittler erkannte die Gruppe die Bundesrepublik Deutschland nicht an und wollte einen eigenen Gegenstaat errichten.
1: Soweit das Neueste aus der Radio SKW Nachrichtenredaktion. 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
2: Mit Henrike Münster. In Norwegen wird heute an die 77 Opfer der Terroranschläge von Oslo und Utøya vor 15 Jahren erinnert. Ministerpräsident Støre bezeichnete die Tat als politisch motivierten Massenmord. Es bleibe wichtig, über die Hintergründe des Anschlags, über Rechtsextremismus und Hass auf die Demokratie zu sprechen. Am 22. Juli 2011 hatte ein Rechtsterrorist zunächst mit einer Autobombe 8 Menschen in Oslo getötet. Anschließend erschoss er auf der Insel Utøya 69 Teilnehmer eines Jugendcamps, die meisten von ihnen Jugendliche. Kanzleramtschef Thorsten Frey soll neuer Vorsitzender der Unionsfraktion im Bundestag werden. Bundeskanzler Merz und CSU-Chef Söder teilten mit, sie hätten den Fraktionsvorstand entsprechend vorgeschlagen. Die Wahl ist für den 29. Juli in einer Sondersitzung vorgesehen. Wer Frey als Kanzleramtschef nachfolgen soll, ist noch offen. Sein Vorgänger Jens Spahn war nach Kritik zurückgetreten. Anlass war die Nutzung einer in Deutschland verbotenen Leihmutterschaft in den USA zur Familiengründung. Zum ersten Mal seit der jüngsten Eskalation im Iran-Krieg ist über der Hauptstadt Teheran wieder Flugabwehr zu hören gewesen. Nach Angaben eines dpa-Reporters waren in der Nacht im Nordosten der Millionenstadt dumpfe Explosionen zu hören. Kurz darauf kehrte wieder Ruhe ein. Es war die 11. Nacht in Folge mit Angriffen der USA auf Ziele im Iran. Angegriffen wurden demnach unter anderem militärische Einsatzzentralen, Drohnenlager und Flugzeughangars. In Frankreich ist der Modelagent Daniel Say tot in seinem Haus nähe Paris gefunden worden. Die Staatsanwaltschaft untersucht nun die Todesumstände. Auch eine Obduktion ist angeordnet worden. Gegen Say war wegen des Verdachts auf Menschenhandel ermittelt worden. Er soll dem 2019 verstorbenen Sexualstraftäter Jeffrey Epstein gegen Bezahlung junge Frauen vermittelt haben. Die Vorwürfe hatte Say stets zurückgewiesen. Die Bundesanwaltschaft hat Anklage gegen 4 mutmaßliche Redelsführer der verbotenen Reichsbürgervereinigung Königreich Deutschland erhoben. Den Männern werden unter anderem Steuerhinterziehung und unerlaubte Versicherungsgeschäfte vorgeworfen. Sie waren im Mai festgenommen worden und sitzen seither in Untersuchungshaft. Nach Angaben der Ermittler erkannte die Gruppe die Bundesrepublik Deutschland nicht an und wollte einen eigenen Gegenstaat errichten.
1: Soweit das Neueste aus der Radio SKW Nachrichtenredaktion. 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
3: Mit Susanne Trotzki. Die Bundesregierung hat besorgt auf den Vorfall mit einem außer Kontrolle geratenen KI-Modell der US-Firma OpenAI reagiert. Ein Sprecher des Digitalministeriums sprach von einem Paradigmenwechsel. Die Fähigkeiten von künstlicher Intelligenz verbesserten sich rasant. Die Bedrohungslage verschärfe sich dadurch erheblich. Eine neue Version des KI-Modells des US-Unternehmens OpenAI hat bei einem Test das abgeschottete System verlassen und eigenständig im Internet einen Hackerangriff durchgeführt. Opfer von Terroranschlägen sollen künftig einen Ansprechpartner auf Bundesebene haben. Das hat das Kabinett von Bundeskanzler Merz beschlossen. Justizministerin Hubig betonte, der Staat stehe an der Seite der Betroffenen. Diese bekämen jetzt leichter finanzielle und psychosoziale Unterstützung. Nach dem Anschlag auf dem Berliner Breitscheidplatz im Dezember 2016 hatte der Bund erstmals einen Ansprechpartner für Opfer und Hinterbliebene benannt. Bundespräsident Steinmeier hat dazu aufgerufen, jede Spur von volksverhetzendem Rassismus politisch zu bekämpfen. Solche Sprechen, Handeln und Posten müsse verfolgt und sanktioniert werden, sagte er in München. Hierfür müsse es größere Aufmerksamkeit und so wörtlich mehr klare Kante geben. Steinmeier äußerte sich gestern auf der Gedenkfeier zum 10. Jahrestag des rechtsterroristischen Anschlags am Olympia-Einkaufszentrum in München. Damals hatte ein 18-Jähriger aus rassistischen Motiven 9 Menschen getötet und weitere verletzt. Die USA und Saudi-Arabien haben ein Abkommen zur zivilen Nutzung von Kernenergie geschlossen. Der Vertrag ermögliche es Saudi-Arabien, mit US-Technologie Reaktoren zu bauen. Das teilte das US-Energieministerium mit. Darüber hinaus werde dem Königreich die Anreicherung von Uran und die Wiederaufbereitung von radioaktiven Abfällen gestattet. Beide Verfahren gelten als mögliche Schritte auf dem Weg zur Kernwaffe. Der Berliner Schauspieler Joachim Kerzel ist tot. Er starb am Montag im Alter von 84 Jahren. Das teilte unter anderem seine Agentur mit. Joachim Kerzel stand nicht nur auf der Bühne und vor Fernsehkameras, sondern ist einem breiten Publikum vor allem als Synchronsprecher bekannt gewesen. Er gab internationalen Stars die deutsche Stimme, unter anderem Dustin Hoffman, Anthony Hopkins, Jack Nicholson und Harvey Keitel.
2: Soweit das Neueste aus der Radio SKW Nachrichtenredaktion. 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
3: Tja, fast herbstlich sieht es momentan aus. Trüb und mit vielen Wolken geht es in diesem Donnerstag. Aktuell 14 Grad. Es bleibt heute so bei maximal 20 Grad. In der kommenden Nacht um 12 Grad. Morgen dann wieder Sonne mit dabei, gemixt mit Wolken bei 23 bis 24 Grad. 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
3: A10 südlicher Berliner Ring Richtung Dreieckwerder. Zwischen Niederlimmer und Königs Wusterhausen kommt es nach einem Unfall zu Behinderungen. Stadtverkehr Berlin-Britz. Das Sieversufer ist zwischen Buschkuckallee und Ballinstraße wegen eines Wasserrohrbruchs in beiden Richtungen gesperrt. Und Friedenau, die Bundesallee, ist ebenfalls zwischen Handjeri-Straße und Friedrich-Wilhelm-Platz nach einem Wasserrohrbruch komplett gesperrt. 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
3: A13 Richtung Berlin im Schönefelder Kreuz, Zossenstraße der Jugend und Rüdersdorf Hauptstraße. 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Und wenn Sie auch noch was gesehen haben unterwegs, Staus, Blitzer, Verkehrsbehinderungen, können Sie das gerne melden und ergänzen. Entweder telefonisch oder auch per WhatsApp unter 033 75 52 73 60. Da, wo Sie unterwegs sind, wünsche ich eine gute, eine unfallfreie Fahrt.
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3: 6:04 an diesem Donnerstag, 23. Juli. Ich bin ja kein großer Freund von Donnerstagen, aber dass der Hochsommer sich momentan dann so gibt, das ist schon eine harte Nuss. In dem Sinne, einen guten Start, einen schönen warmen Kaffee und damit geht's hinein zusammen in diesen Donnerstag. Schön, dass Sie dabei sind. Guten Morgen.
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Wenn man jetzt so aus dem Fenster schaut, dann fragt man sich, ob der Sommer vielleicht gerade eine kleine Pause eingelegt hat. Ganz unbegründet ist dieser Eindruck nicht. Pünktlich zum Start der sogenannten Hundstage heute am Donnerstag zeigt sich das Wetter in diesem Jahr eher wechselhaft und herbstlich als hochsommerlich. Heute am Donnerstag beginnt die Zeit, die traditionell eigentlich als die heißeste Phase des Jahres gilt. Aber keine Sorge, der Name hat gar nichts mit hechelnden Vierbeinern zu tun. Dahinter steckt ein Stern, genauer gesagt Sirius, der hellste Stern im Sternbild Großer Hund. Die alten Römer beobachteten, dass dieser sogenannte Hundstern in der heißesten Zeit des Jahres am Morgenhimmel auftauchte, und so entstanden die Tage des Hundes. Mit der tatsächlichen Hitze hat Sirius allerdings nichts zu tun. Der Grund für die warmen Wochen liegt eher darin, dass sich Böden und Gewässer nach der Sommersonnenwende im Juni erst langsam aufheizten. Deshalb erreicht der Sommer eigentlich seinen Höhepunkt oft erst Wochen später, nämlich in der Zeit vom 23. Juli, also ab heute, bis zum 23. August. 2026 starten die Hundstage allerdings ziemlich, sagen wir mal, zahm. Statt Dauerhitze gibt es Schauer, Gewitter, Wechselhaftes. In einer Bauernweisheit heißt es übrigens, wie das Wetter, wenn der Hund dann aufgeht, so wird's bleiben, bis er untergeht. Ganz abgeschrieben ist der Sommer damit eben aber noch lange nicht. Und einen genauen Blick auf die Wetterlage heute an diesem Donnerstag, das gibt es gleich hier bei Radio SKW.

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1: Wer Kinder in Krippen oder Hort hat, kennt das. Kaum ist man in den Sommerferien, steht schon eine organisatorische Änderung ins Haus. Genauso kommt es jetzt in Königs Wusterhausen. Die Stadt berechnet derzeit die Elternbeiträge für Krippen- und Hortkinder neu. Das betrifft alle Familien, deren Kinder ab dem 1. August betreut werden. Weil die Bearbeitung einige Zeit in Anspruch nimmt, bittet das Sachgebiet Kita um Geduld. Auch telefonisch ist die Verwaltung in den kommenden Wochen nur eingeschränkt erreichbar. Wer Fragen hat, sollte das möglichst per E-Mail melden. Ab dem 1. August werden die Beiträge zunächst nicht mehr automatisch per SEPA-Lastschrift eingezogen. Damit später keine hohen Nachzahlungen entstehen, empfiehlt die Stadt, den bisherigen Elternbeitrag freiwillig weiter zu überweisen, bis der neue Bescheid im Briefkasten liegt. Bereits gezahlte Beträge werden anschließend automatisch verrechnet. Sobald der neue Bescheid vorliegt, lohnt sich außerdem ein genauer Blick auf den Dauerauftrag, denn mögliche Anpassungen müssen Eltern selbst vornehmen. Keine Änderung gibt es übrigens bei der Mittagsversorgung. Die entsprechenden Beiträge bleiben von der Neuberechnung unberührt.
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3: 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Und damit ist es 6.30 Uhr, halb sieben.
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6: Mitja Trotzki. Weit über 30 Filialen der angeschlagenen Warenhauskette Galeria werden nun bundesweit auf den Prüfstand gestellt. Hier bei uns in Brandenburg und Berlin sind es Potsdam sowie 4 Standorte in Berlin. Sollte keine Lösung gefunden werden, drohe das aus, heißt das weiter. Einen genauen Zeitpunkt für Gespräche bzw. eine Ertragsanalyse gibt es noch nicht. In Vetschau hat die Stadt einen der 5 Eingänge zum Friedhof geschlossen. Grund sei die Störung der Totenruhe, sagte Bürgermeister Chris Mielchen. Weil der betreffende Eingang Richtung Bahnhof liegt, werde der Weg als Pendlerstrecke dorthin missbraucht. Manche würden auch einfach über Grabstellen hinweglaufen oder Friedhofsmitarbeitern, die sie daraufhin ansprechen, mit Gewalt drohen, so Mielchen weiter. Die Stadt will nun als Lösung einen neuen Weg zum Bahnhof bauen. Die Bundesanwaltschaft hat Anklage gegen 4 mutmaßliche Anführer der selbsternannten Reichsbürgergruppe Königreich Deutschland erhoben. Ihnen wird vorgeworfen, Rädelsführer einer kriminellen Vereinigung gewesen zu sein. Die 4 Männer waren im Mai letzten Jahres festgenommen worden. Einer kam aus Grünheide. Die Gruppe soll sich durch unerlaubte Bank- und Versicherungsgeschäfte sowie kostenpflichtige Seminare finanziert haben.
2: Soweit das Neueste aus der Radio SKW Nachrichtenredaktion. 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
3: Ganz schön trüb, ganz schön grau an diesem Donnerstagmorgen. Aktuell 14 Grad hier bei uns in Wildau, so auch in Zernsdorf und Grünheide. Es bleibt bei diesen Aussichten und 20 Grad maximal. In der kommenden Nacht um 12 Grad, morgen dann mal ein bisschen freundlicher wieder die Sonne und lässt sich blicken. Gemixt mit Wolken bei 23 bis 24 Grad. 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
3: A10 südlicher Berliner Ring Richtung Dreieckwerder zwischen Niederlehm und Königs Wusterhausen wird ein Unfall auf der Standspur aufgenommen. Bitte Vorsicht. Stadtverkehr Berlin, Britz, des Sieversufers zwischen Buschkrugallee und Ballinstraße wegen eines Wasserrohrbruchs in beiden Richtungen gesperrt und Friedenau die Bundesallee ist zwischen Handierichstraße und Friedrich-Wilhelm-Platz ebenfalls wegen eines Wasserrohrbruchs komplett gesperrt. 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
3: Auf der 13 Richtung Berlin im Schönefelder Kreuz, Zossenstraße der Jugend und Rüdersdorf Hauptstraße. 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
1: Und wenn Sie auch noch was gesehen haben unterwegs, Staus, Blitzer, Verkehrsbehinderungen, können Sie das gerne melden und ergänzen, entweder telefonisch oder auch per WhatsApp unter 03375 52 73 60. Da, wo Sie unterwegs sind, eine gute, eine unfallfreie Fahrt. Damit ist es 6:58 an diesem Donnerstag. Sind Sie gut im Zuhören? Können Sie gut Streits schlichten? Dann sind Sie da genau richtig. Denn Königs Wusterhausen sucht Schiedspersonen in und aus Königs Wusterhausen. Und ja, was zu den Aufgaben gehört, was das eigentlich ist, dazu gleich nach dem Classic-Hit dieser Stunde bei Radio SKW und Susanna Morgen. 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

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Manchmal braucht es keinen Richterhammer, um einen Streit zu lösen, sondern einfach Menschen mit Ruhe, Herz und gesundem Menschenverstand. In Königs Wusterhausen werden genau solche Menschen jetzt gesucht. Denn die aktuelle Wahlperiode der Schiedsleute endet in Kürze und die Stadt sucht neue Kandidatinnen und Kandidaten, die dieses Ehrenamt übernehmen möchten. Schiedspersonen sind sowas wie Vermittlerinnen und Vermittler des Alltags. Sie hören zu, helfen, Lösungen zu finden, bevor kleine Konflikte zu großen Problemen werden. Ob Nachbarschaftsstreit, Lärmbeschwerde oder Ärger ums Grundstück, hier wird nicht mit Paragraphen gewedelt, sondern mit Geduld und Gesprächsbereitschaft gearbeitet. Wer sich bewerben möchte, sollte in Königs Wusterhausen wohnen, mindestens 25 Jahre alt sein. Außerdem sollten potenzielle Schiedspersonen einen kühlen Kopf bewahren können und Spaß daran haben, Menschen wieder an einen Tisch zu bringen. Die Stadt Königs Wusterhausen bietet dafür auch Fortbildung, Arbeitsmaterialien und entsprechende Räumlichkeiten der Schiedsstellen an. Bewerbungen sind noch möglich bis zum 31. Oktober, schriftlich oder per Mail an die Stadtverwaltung. Also, wenn Sie das Talent haben, Brücken zu bauen, wo andere Mauern sehen, könnte das genau Ihr Ehrenamt sein. Alle Infos dazu gibt es unter königs-wusterhausen.de.

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1: Im Unterspreewald sind mehrere Wasserwege wieder befahrbar. Sie waren wegen des Eichenprozessionsspinners gesperrt worden. Weiterhin gesperrt bleiben aber unter anderem noch der Krügerstrom, die Wasserburger Spree und die Pfahlspree. Hier sind noch Sicherungsarbeiten nötig, hieß es. Die Sperrungen betrafen ausschließlich Gebiete im Unterspreewald. Der Oberspreewald mit seinen Erlen, Eschen und Pappeln war nicht betroffen. Alle Infos dazu zusammengefasst unter mail.brandenburg.de.
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12: Und damit ist es genau 7 Uhr.
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12: Mit Susanne Trotzki. Die Bundesregierung hat besorgt auf den Vorfall mit einem außer Kontrolle geratenen KI-Modell der US-Firma OpenAI reagiert. Ein Sprecher des Digitalministeriums sprach von einem Paradigmenwechsel. Die Fähigkeiten von künstlicher Intelligenz verbesserten sich rasant. Die Bedrohungslage verschärfe sich dadurch erheblich. Eine neue Version des KI-Modells des US-Unternehmens OpenAI hat bei einem Test das abgeschottete System verlassen und eigenständig im Internet einen Hackerangriff durchgeführt. Opfer von Terroranschlägen sollen künftig einen Ansprechpartner auf Bundesebene haben. Das hat das Kabinett von Bundeskanzler Merz beschlossen. Justizministerin Hubig betonte, der Staat stehe an der Seite der Betroffenen. Diese bekämen jetzt leichter finanzielle und psychosoziale Unterstützung. Nach dem Anschlag auf dem Berliner Breitscheidplatz im Dezember 2016 hatte der Bund erstmals einen Ansprechpartner für Opfer und Hinterbliebene benannt. Bundespräsident Steinmeier hat dazu aufgerufen, jede Spur von volksverhetzendem Rassismus politisch zu bekämpfen. Solche Sprechen, Handeln und Posten müsse verfolgt und sanktioniert werden, sagte er in München. Hierfür müsse es größere Aufmerksamkeit und so wörtlich mehr klare Kante geben. Steinmeier äußerte sich gestern auf der Gedenkfeier zum 10. Jahrestag des rechtsterroristischen Anschlags am Olympia-Einkaufszentrum in München. Damals hatte ein 18-Jähriger aus rassistischen Motiven 9 Menschen getötet und weitere verletzt. Die USA und Saudi-Arabien haben ein Abkommen zur zivilen Nutzung von Kernenergie geschlossen. Der Vertrag ermögliche es Saudi-Arabien, mit US-Technologie Reaktoren zu bauen. Das teilte das US-Energieministerium mit. Darüber hinaus werde dem Königreich die Anreicherung von Uran und die Wiederaufbereitung von radioaktiven Abfällen gestattet. Beide Verfahren gelten als mögliche Schritte auf dem Weg zur Kernwaffe. Der Berliner Schauspieler Joachim Kerzel ist tot. Er starb am Montag im Alter von 84 Jahren. Das teilte unter anderem seine Agentur mit. Joachim Kerzel stand nicht nur auf der Bühne und vor Fernsehkameras, sondern ist einem breiten Publikum vor allem als Synchronsprecher bekannt gewesen. Er gab internationalen Stars die deutsche Stimme, unter anderem Dustin Hoffman, Anthony Hopkins, Jack Nicholson und Harvey Keitel.
0: Soweit das Neueste aus der Radio SKW Nachrichtenredaktion. 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
12: Ach herrje, grautrüb geht es durch diesen Donnerstag, aktuell 14 Grad und es bleibt heute so bei maximal 20 Grad. In der kommenden Nacht um 12 Grad, morgen Sonne gemixt mit Wolken bei 23 bis 24 Grad. 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
12: A10 südlicher Berliner Ring Richtung Dreckwerder. Zwischen Niederlehme und Königs Wusterhausen wird ein Unfall auf der Standspur weiterhin aufgenommen. Bitte Vorsicht. Und daran denken, es wird gebaut unter anderem in der Region auf der B179. Hier gibt es eine Vorsperrung zwischen Halske Straße zum Technologiepark und der L40 Chausseestraße. Stadtverkehr Berlin A100 Richtung Wedding zwischen Kreuz Schöneberg und Schmargendorf. Stau mit 10 Minuten. Britz, das Sieversufer ist zwischen Buschkrokallee und Balinstraße wegen eines Wasserrohrbruchs in beiden Richtungen gesperrt. Ähnlich in Friedenau die Bundesallee zwischen Hanjerichstraße und Friedrich-Wilhelm-Platz wegen eines Wasserrohrbruchs komplett gesperrt. 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
12: A13 Richtung Berlin im Schönefelder Kreuz, Zossenstraße der Jugend und Rüdersdorf Hauptstraße. 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Und wenn Sie auch noch was gesehen haben unterwegs, Staus, Blitze, Verkehrsbehinderungen, können Sie das gerne melden und ergänzen, entweder telefonisch oder auch per WhatsApp unter 03375 52 73 60. Da, wo Sie unterwegs sind, wünsche ich eine unfallfreie Fahrt.
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12: 7:04 an diesem Donnerstag, dem 23. Juli. Als ich gestern tanken war, musste ich doch ganz schön schlucken. Das sind schon ganz schön saftige Preise. Und dann die Vorstellung, wenn sich jetzt viele Familien aufmachen mit dem Auto, eben in die wohlverdiente schöne Sommerurlaubszeit. Und dann geht's erstmal ans Tanken. Und dann haben wir nachgefragt beim ADAC, wie kann man denn eigentlich heute Sprit sparen, wenn man sich auf die große gemeinsame Familienurlaubsreise macht. Und Antworten gibt es gleich hier.
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0: 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Die Sommerferien sind da. Viele Familien wollen wieder mit dem Auto in den Urlaub fahren. Allerdings können die aktuellen Spritpreise die Vorfreude auf die geplante Reise ganz schön eintrüben. Fabian Fährmann ist Sprecher des ADAC und er hat Tipps, wie man auf Urlaubsfahrten spritsparend unterwegs ist und so die Kosten im Rahmen hält. Herr Fährmann, wie viel höher ist denn der Spritverbrauch, wenn man mit einem vollbeladenen Auto überhaupt unterwegs ist?
1: Die Beladung macht einen wichtigen Teil beim Spritverbrauch aus. So über den Daumen gepeilt kann man sagen, 100 Kilogramm Gepäck ergeben ungefähr einen Mehrverbrauch von bis zu 0,3 Litern auf 100 Kilometer. Wenn man sich jetzt vorstellt, man ist mit der Familie unterwegs, das Auto ist richtig vollgepackt, dann liegt der Mehrverbrauch sehr schnell bei einem Liter auf 100 Kilometer oder sogar noch etwas mehr.
0: Wie viel macht so eine Dachbox eigentlich aus?
1: Eine Dachbox verschlechtert generell die Aerodynamik des Fahrzeugs und wirkt sich deshalb sehr stark auf den Spritverbrauch aus. Die genauen Details liegen immer so ein bisschen vom eigenen Fahrzeugtyp, vom Dachträgersystem und vom Modell der Dachbox ab. Die Messungen von uns haben aber ergeben, dass man mit ungefähr 18% mehr Verbrauch rechnen kann, wenn man mit Tempo 130 unterwegs ist.
0: Was sagen Sie, wie kann man am besten Sprit sparen?
1: Es gibt mehrere Punkte, wie man die Spritkosten auf der Urlaubsfahrt senken kann. Der erste Punkt, der richtige Reifendruck, ist unfassbar wichtig. Das heißt, man belädt das Auto voll und prüft dann noch einmal den Druck und stellt ihn so ein, wie es der Hersteller in der Bedienungsanleitung für ein vollbeladenes Fahrzeug vorgibt. Dann unnötigen Ballast loswerden. Das bedeutet zum Beispiel ein Dachträgersystem, das für diese Reise jetzt nicht gebraucht wird, abmontieren, weil sonst verursacht es einfach nur unnötige Spritkosten. Und dann, wenn man mit einem Benziner unterwegs ist, überprüfen, ob das eigene Auto E10 verträgt. Das gilt für alle Benziner, die nach 2011 auf den Markt gekommen sind. Die vertragen alle E10, da gibt es keine technischen Probleme, auch langfristig nicht. Und der Sprit kostet einfach 6 Cent weniger als normales Benzin. Da ist besonders bei langen Urlaubsfahrten ein großes Sparpotenzial vorhanden.
0: Wo sollte man tanken, wenn man dann in den Urlaub fährt?
1: Wenn man in den Urlaub fährt, dann sollte man sich im Vorfeld schon ein Bild davon machen, wie sind denn die Spritpreise an den Tankstellen entlang meiner Route. Vielleicht ist da ja eine ganz günstige dabei, die man dann wirklich gezielt schon ansteuern kann. Da nur immer im Hinterkopf behalten, um 12 Uhr werden die Spritpreise an allen Tankstellen einmal sprunghaft ansteigen. Und dann sollte man generell nie an Autobahnen direkt tanken, sondern im Zweifelsfall einfach ein paar Kilometer ins Land reinfahren, weil es wirklich etliche Cent günstiger sein kann. Und wenn man ins Ausland fährt, schaut man vorher, ist es in dem Land, in dem ich jetzt bin, günstiger oder ist es im Ausland günstiger? Dann kann man auch einfach ganz gezielt über die Grenze rausfahren und da dann deutlich günstiger tanken.
0: Welche Reisegeschwindigkeit ist denn eigentlich so auf Autobahnen empfehlenswert, um wenig Sprit zu verbrauchen?
1: Je schneller das Fahrzeug unterwegs ist, desto höher ist natürlich auch der Luftwiderstand und desto höher ist auch der Spritverbrauch vom Auto. Es gibt Mittelklassewagen, bei denen der Spritverbrauch zwischen 100 km/h und 160 km/h um bis zu 2/3 höher sein kann. Das ist eine ganze Menge. Wir empfehlen generell als Reisegeschwindigkeit etwas zwischen 100 und 120 km/h. Da kommt man gut voran und ist noch einigermaßen spritsparend unterwegs.
0: Dankeschön an Fabian Fährmann, Sprecher des ADAC, für die Tipps, wie man doch auf Urlaubsfahrten Sprit sparen kann. Und wie es aktuell auf den Straßen der Region aussieht, das gibt es gleich hier bei Radio SKW.

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1: Wer Kinder in Krippen oder Hort hat, kennt das. Kaum ist man in den Sommerferien, steht schon eine organisatorische Änderung ins Haus. Genauso kommt es jetzt in Königs Wusterhausen. Die Stadt berechnet derzeit die Elternbeiträge für Krippen- und Hortkinder neu. Das betrifft alle Familien, deren Kinder ab dem 1. August betreut werden. Weil die Bearbeitung einige Zeit in Anspruch nimmt, bittet das Sachgebiet Kita um Geduld. Auch telefonisch ist die Verwaltung in den kommenden Wochen nur eingeschränkt erreichbar. Wer Fragen hat, sollte das möglichst per E-Mail melden. Ab dem 1. August werden die Beiträge zunächst nicht mehr automatisch per SEPA-Lastschrift eingezogen. Damit später keine hohen Nachzahlungen entsteht, empfiehlt die Stadt, den bisherigen Elternbeitrag freiwillig weiter zu überweisen, bis der neue Bescheid im Briefkasten liegt. Bereits gezahlte Beträge werden anschließend automatisch verrechnet. Sobald der neue Bescheid vorliegt, lohnt sich außerdem ein genauer Blick auf den Dauerauftrag, denn mögliche Anpassungen müssen Eltern selbst vornehmen. Keine Änderung gibt es übrigens bei der Mittagsversorgung. Die entsprechenden Beiträge bleiben von der Neuberechnung unberührt.
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6: Und damit ist es 7.30 Uhr, halb acht.
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8: Mit Jörg Trotzki. Verkehrsminister Robert Krumbach hält es für möglich, dass es weitere Kürzungen im Regionalverkehr geben wird. Wenn festgestellt werde, dass in Randzeiten manche Züge nur noch von 2 oder 3 Personen genutzt werden, müsse man fragen, ob der Verkehr nicht anders organisiert werden kann, so Krumbach weiter. Der Verkehrsminister schloss zugleich Taktverdichtungen auf Strecken wie nach Rathenow oder Neuruppin aus. Man könne sich nicht alles leisten. In Buko müssen die Anwohner ab sofort ihr Trinkwasser nicht mehr abkochen, das hat der Landkreis aktuell mitgeteilt. Die Grenzwerte der Trinkwasserverordnung würden wieder eingehalten. Vom Wasserverband Märkische Schweiz wurde inzwischen mitgeteilt, dass die Verunreinigung mit Kolibakterien auf einen Mückenbefall in einem Hochbehälter zurückzuführen sei. Der Sedlitzer See hat eine neue Attraktion. Für ein Haus in Form eines umgedrehten Kanus wurde jetzt Richtfest gefeiert. Eröffnen soll das Multifunktionsgebäude mit dem Namen Kanu schon im Frühjahr nächsten Jahres, bestätigte Landrat Alexander Erbert. Das Haus soll zunächst einmal für Wasserwanderer sein, heißt es weiter. Sie können sich dort erfrischen und umziehen. Das Kanu soll aber auch Lager und Werkstatt werden.
7: Soweit das Neueste aus der Radio SKW Nachrichtenredaktion. 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
6: Dicht bewölkt geht's durch den Donnerstag. Aktuell 14 Grad in Königs Wusterhausen, 14 Grad in Heidesee, 15 Grad im Moment in Erkner. Es bleibt bei diesen Aussichten und das heute bei 20 Grad. In der kommenden Nacht um 12 Grad, morgen dann Sonne gemixt mit Wolken bei 23 bis 24 Grad. 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
6: Aktuell kommen sie ohne Probleme in der Region voran. Aber bitte daran denken, es wird gebaut. Unter anderem hier bei uns auf der B179 gibt es eine Vollsperrung zwischen Halske Straße zum Technologiepark und der L40 Chausseestraße. Das Ganze voraussichtlich bis zum 7. August. Im Stadtverkehr Berlin Geduld auf der A100 Richtung Wedding zwischen Kreuz-Schöneberg und Schmargendorf Stau mit 10 Minuten und Britz das Sieversufer ist zwischen Buschkrugallee und Ballinstraße wegen eines Wasserrohrbruchs in beiden Richtungen gesperrt. 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
6: Zossenstraße der Jugend in Fürstenwalde auf der Trebuser Straße und auch auf der Rudolf-Breitscheid-Straße. Das hat uns Thomas durchgegeben. Dankeschön. Und Rüdersdorf Hauptstraße. 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Und wenn Sie noch was gesehen haben unterwegs, Staus, Blitze, Verkehrsbehinderungen, können Sie das gerne melden und ergänzen. Entweder telefonisch oder auch per WhatsApp unter 03375 52 73 60. Da, wo Sie unterwegs sind, wünsche ich eine gute, eine unfallfreie Fahrt. Damit ist es 4 Minuten nach 8 an diesem Donnerstag. 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
1: Für alle, die auf der Suche nach einer neuen Herausforderung, einer beruflichen Umorientierung sind, es gibt jede Menge Stellenangebote von Unternehmen aus der Region. Fahrrad Ranzinger aus Königs Wusterhausen sucht Zweirad-Mechatroniker. Zweirad-Mechatronikerin. Zu den Aufgaben gehören unter anderem die Wartung, Inspektion und Reparatur von Fahrrädern und E-Bikes, die Fehlerdiagnose und Behebung von technischen Störungen sowie die Montage von Bauteilen an Neurädern. Dazu sollten Sie eine abgeschlossene Ausbildung als Zweirad-Mechatroniker, Kfz-Mechatroniker oder eine vergleichbare Qualifikation mitbringen und technisches Verständnis für Zweiräder und Technik. Geboten wird hier bei Fahrrad Ranzinger ein modernes Arbeitsumfeld mit neuesten Werkzeugen und Technik, eine 5-Tage-Woche, 30 Tage Urlaub und ein motiviertes und freundliches Team. Die WIWO, die Wildauer Wohnungsbaugesellschaft, sucht zur Verstärkung des Teams ab sofort einen Handwerker in den Bereichen Sanitär, Tischler, Maurer, Maler. Sie sollten dafür eine abgeschlossene handwerkliche Berufsausbildung mitbringen, sowie eine selbstständige und strukturierte Arbeitsweise und auch einen Führerschein der Klasse B. Autohaus Sitz in Zeesen sucht ab sofort einen begeisterten Verkäufer, eine begeisterte Verkäuferin, der die Leidenschaft für Autos teilt und das dynamische Team verstärken möchte. Die Sabelos XXL Apotheken suchen zum nächstmöglichen Zeitpunkt einen Apotheker, eine Apothekerin. Wenn Sie Apotheker in Pharmazie, Ingenieur, PTA oder PKA sind und sich beruflich verändern wollen, sind Sie hier genau richtig. Zu den Aufgaben gehören unter anderem die Ausgabe von Arzneimitteln auf Rezept, der Verkauf von OTC-Präparaten und die kompetente Beratung der Kunden. Sie sollten dafür ein abgeschlossenes Studium zur Apotheker, zur Apothekerin und ein selbstständiges Arbeiten im Team mitbringen. Alle genauen Infos zu diesen und vielen anderen Stellenausschreibungen finden Sie bei uns unter radioskw.de. Alle Stellenangebote richten sich an alle Geschlechter. Also bewerben Sie sich gleich heute. Ich drücke Ihnen auf jeden Fall ganz, ganz fest die Daumen dafür.
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1: Im Unterspreewald sind mehrere Wasserwege wieder befahrbar. Sie waren wegen des Eichenprozessionsspinners gesperrt worden. Weiterhin gesperrt bleiben aber unter anderem noch der Krügerstrom, die Wasserburger Spree und die Pfahlspree. Hier sind noch Sicherungsarbeiten nötig, hieß es. Die Sperrungen betrafen ausschließlich Gebiete im Unterspreewald. Der Oberspreewald mit seinen Erlen, Eschen und Pappeln war nicht betroffen. Alle Infos dazu zusammengefasst unter mail.brandenburg.de.
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4: 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Und damit ist es 8 Uhr.
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7: Mit Susanne Trotzki. Die Bundesregierung hat besorgt auf den Vorfall mit einem außer Kontrolle geratenen KI-Modell der US-Firma OpenAI reagiert. Ein Sprecher des Digitalministeriums sprach von einem Paradigmenwechsel. Die Fähigkeiten von künstlicher Intelligenz verbesserten sich rasant. Die Bedrohungslage verschärfe sich dadurch erheblich. Eine neue Version des KI-Modells des US-Unternehmens OpenAI hat bei einem Test das abgeschottete System verlassen und eigenständig im Internet einen Hackerangriff durchgeführt. Opfer von Terroranschlägen sollen künftig einen Ansprechpartner auf Bundesebene haben. Das hat das Kabinett von Bundeskanzler Merz beschlossen. Justizministerin Hubig betonte, der Staat stehe an der Seite der Betroffenen. Diese bekämen jetzt leichter finanzielle und psychosoziale Unterstützung. Nach dem Anschlag auf dem Berliner Breitscheidplatz im Dezember 2016 hatte der Bund erstmals einen Ansprechpartner für Opfer und Hinterbliebene benannt. Bundespräsident Steinmeier hat dazu aufgerufen, jede Spur von volksverhetzendem Rassismus politisch zu bekämpfen. Solche Sprechen, Handeln und Posten müsse verfolgt und sanktioniert werden, sagte er in München. Hierfür müsse es größere Aufmerksamkeit und so wörtlich mehr klare Kante geben. Steinmeier äußerte sich gestern auf der Gedenkfeier zum 10. Jahrestag des rechtsterroristischen Anschlags am Olympia-Einkaufszentrum in München. Damals hatte ein 18-Jähriger aus rassistischen Motiven 9 Menschen getötet und weitere verletzt. Die USA und Saudi-Arabien haben ein Abkommen zur zivilen Nutzung von Kernenergie geschlossen. Der Vertrag ermögliche es Saudi-Arabien, mit US-Technologie Reaktoren zu bauen. Das teilte das US-Energieministerium mit. Darüber hinaus werde dem Königreich die Anreicherung von Uran und die Wiederaufbereitung von radioaktiven Abfällen gestattet. Beide Verfahren gelten als mögliche Schritte auf dem Weg zur Kernwaffe. Der Berliner Schauspieler Joachim Kerzel ist tot. Er starb am Montag im Alter von 84 Jahren. Das teilte unter anderem seine Agentur mit. Joachim Kerzel stand nicht nur auf der Bühne und vor Fernsehkameras, sondern ist einem breiten Publikum vor allem als Synchronsprecher bekannt gewesen. Er gab internationalen Stars die deutsche Stimme, unter anderem Dustin Hoffman, Anthony Hopkins, Jack Nicholson und Harvey Keitel.
8: Soweit das Neueste aus der Radio SKW Nachrichtenredaktion. 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
7: Ganz ehrlich, der Juli mutet momentan ja so ein bisschen herbstlich an, mit Wolken, einem bögigen Wind und gerade mal 15 Grad geht's durch den Morgen. Es bleibt heute so, die Maximalwerte bei 20 Grad. In der kommenden Nacht um 12 Grad, morgen dann Sonne gemixt mit Wolken bei 23 bis 24 Grad. 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
7: A10 südlicher Berliner Ring Richtung Dreieck-Spreeau zwischen Genzhagen und Rangsdorf. Hier liegen Gegenstände auf der Fahrbahn L33 Richtung Hönow. In Schulzendorf auf der Dorfstraße liegt ein totes Tier. Stadtverkehr Berlin A100 Richtung Treptow zwischen Weckstraße und Sachsendamm. Stau mit 10 Minuten Richtung Wedding zwischen Kreuz Schöneberg und Schmargendorf. Auch hier gibt es aktuell Stau mit 10 Minuten. Und Britz, das Sieversufer, ist zwischen Buschkuckerlee und Ballinstraße wegen eines Wasserrohrs in beiden Richtungen gesperrt. 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
7: Diepensee, Hoher Lehmer Straße, Storkow-Lebiner Straße und Fürstenwalde-Trebuser Straße und auch auf der Rudolf-Breitscheid-Straße. Das hat uns Thomas durchgegeben. Dankeschön. 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Und wenn Sie auch noch was gesehen haben unterwegs, Staus, Blitzer, Verkehrsbehinderungen, können Sie das gerne melden und ergänzen. Entweder telefonisch oder auch per WhatsApp unter 03375 52 73 60. Da, wo Sie unterwegs sind, wünsche ich eine gute, eine unfallfreie Fahrt.
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7: 8:04 an diesem Donnerstag. Wir blicken in die Region mit einem neuen Sommerferientipp und dazu gleich mehr hier.
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1: Der Enlandia Mitmachpark in Storkow lädt ein zu einer wunderbaren Entdeckerreise. Kinder können heute und morgen ihr Naturdiplom hier machen. Los geht's um 13 Uhr am Bastelwagen. Gemeinsam wird gewerkelt, gespielt und ganz nebenbei jede Menge Spannendes über Flora und Fauna gelernt. Und wenn das Naturdiplom geschafft ist, wartet schon das nächste Abenteuer im Parkladen. Mehr als 60 Attraktionen ein, darunter große, riesige Labyrinthe, Rutschen und ein Wasserspraypark zum Toben. Das Ferienprogramm wird betreut, startet täglich um 13 Uhr im Irlandia Mitmachpark in Storkow. Die Teilnahme am Naturdiplom ist im regulären Parkeintritt mit drin, also enthalten. Und wer noch mehr Ideen für die Sommerferien sucht, bei uns gibt es ganz tolle Tipps für die Region zum Erleben. Und alle Sommerferientipps gibt es nochmal zusammengefasst bei uns unter radioskw.de.

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1: Wer Kinder in Krippen oder Hort hat, kennt das. Kaum ist man in den Sommerferien, steht schon eine organisatorische Änderung ins Haus. Genauso kommt es jetzt in Königs Wusterhausen. Die Stadt berechnet derzeit die Elternbeiträge für Krippen- und Hortkinder neu. Das betrifft alle Familien, deren Kinder ab dem 1. August betreut werden. Weil die Bearbeitung einige Zeit in Anspruch nimmt, bittet das Sachgebiet Kita um Geduld. Auch telefonisch ist die Verwaltung in den kommenden Wochen nur eingeschränkt erreichbar. Wer Fragen hat, sollte das möglichst per E-Mail melden. Ab dem 1. August werden die Beiträge zunächst nicht mehr automatisch per SEPA-Lastschrift eingezogen. Damit später keine hohen Nachzahlungen entstehen, empfiehlt die Stadt, den bisherigen Elternbeitrag freiwillig weiter zu überweisen, bis der neue Bescheid im Briefkasten liegt. Bereits gezahlte Beträge werden anschließend automatisch verrechnet. Sobald der neue Bescheid vorliegt, lohnt sich außerdem ein genauer Blick auf den Dauerauftrag, denn mögliche Anpassungen müssen Eltern selbst vornehmen. Keine Änderungen gibt es übrigens bei der Mittagsversorgung. Die entsprechenden Beiträge bleiben von der Neuberechnung unberührt.
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7: Mit Jörg Trotzki. Weit über 30 Filialen der angeschlagenen Warenhauskette Galeria werden nun bundesweit auf den Prüfstand gestellt. Hier bei uns in Brandenburg und Berlin sind es Potsdam sowie 4 Standorte in Berlin. Sollte keine Lösung gefunden werden, drohe das aus, heißt das weiter. Einen genauen Zeitpunkt für Gespräche bzw. eine Ertragsanalyse gibt es noch nicht. In Vetschau hat die Stadt einen der 5 Eingänge zum Friedhof geschlossen. Grund sei die Störung der Totenruhe, sagte Bürgermeister Chris Mielchen. Weil der betreffende Eingang Richtung Bahnhof liegt, werde der Weg als Pendlerstrecke dorthin missbraucht. Manche würden auch einfach über Grabstellen hinweglaufen oder Friedhofsmitarbeitern, die sie daraufhin ansprechen, mit Gewalt drohen, so Mielchen weiter. Die Stadt will nun als Lösung einen neuen Weg zum Bahnhof bauen. Die Bundesanwaltschaft hat Anklage gegen 4 mutmaßliche Anführer der selbsternannten Reichsbürgergruppe Königreich Deutschland erhoben. Ihnen wird vorgeworfen, Rädelsführer einer kriminellen Vereinigung gewesen zu sein. Die 4 Männer waren im Mai letzten Jahres festgenommen worden. Einer kam aus Grünheide. Die Gruppe soll sich durch unerlaubte Bank- und Versicherungsgeschäfte sowie kostenpflichtige Seminare finanziert haben.
6: Soweit das Neueste aus der Radio SKW Nachrichtenredaktion. 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
8: Also meine Kinder sagen immer, das ist so richtiges Einkuschelwetter. Ich glaube, das trifft es ganz gut. Wolken, dazu ein kalter, böiger Wind und aktuell 15 Grad hier bei uns in Wildau. So auch in Mittenwalde und Strausberg. Es bleibt bei diesen Aussichten und 20 Grad maximal. In der kommenden Nacht um 12 Grad. Morgen dann Sonne mit dabei, mit Wolken angereichert bei 23 bis 24 Grad. 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
8: L33 Richtung Hönow in Schulzendorf auf der Dorfstraße liegt ein totes Tier. Stadtverkehr Berlin A100 Richtung Treptow zwischen Weckstraße und Sachsendamm Stau mit 10 Minuten. In der Gegenrichtung zwischen Kreuz-Schöneberg und Schmargendorf auch hier Stau mit 10 Minuten. Friedenau, die Bundesallee ist zwischen Handierichstraße und Friedrich-Wilhelm-Platz nach einem Wasserrohrbruch komplett gesperrt. 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
8: Diepensee, Hoher Lehmer Straße, Staukow-Libiner Straße und Fürstenwalde, Trebuser Straße und auch auf der Rudolf-Breitscheid-Straße. Dankeschön an Thomas. 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Und wenn Sie auch noch was gesehen haben unterwegs, Staus, Blitze, Verkehrsbehinderungen, können Sie das gerne melden und ergänzen. Entweder telefonisch oder auch per WhatsApp unter 0337 5 52 73 60. Da, wo Sie unterwegs sind, wünsche ich eine gute, eine unfallfreie Fahrt. Damit ist es 3:09 an diesem Donnerstag. Auch wenn es momentan so gar nicht sommerlich aussieht, können wir uns aber sommerliche Köstlichkeiten auf den Tisch zaubern und holen. Und was da gerade ganz besonders ansteht und zu genießen ist, dazu gleich nach dem Klassik-Hit dieser Stunde bei Radio SKW und Susanna Morgen.

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Wenn im Sommer die Sonne noch mal so alles gibt und an den Obstbäumen kleine goldgelbe Früchte leuchten, dann ist sie da, die Mirabellenzeit. Die kleinen Schwestern der Pflaume haben in diesen Tagen den großen Auftritt und bringen mit ihrem süßen, feinwürzigen Geschmack ein Stück Sommer auf unsere Teller. Von Ende Juli bis September haben Mirabellen Hochsaison. Die beste Erntezeit ist aber im August und September. Hier in Brandenburg spielen sie im professionellen Obstbau zwar eine kleinere Rolle als Äpfel oder Heidelbeeren, auf einigen Höfen und Regionalmärkten sind sie auch als gelbe Zwetschge bezeichneten Früchte aber trotzdem zu finden. Ihren Namen verdanken Mirabellen übrigens ganz passend der italienischen Sprache. Dort bedeutet Mirabella so viel wie bewundernswerte Schöne. Ursprünglich stammen die Früchte allerdings aus Asien. Über Persien fanden sie im 18. Jahrhundert ihren Weg nach Europa und werden seitdem auch bei uns geschätzt und gegessen. Wer Mirabellen ergattert, sollte allerdings schnell zur Tat schreiten. Am besten schmecken sie frisch vom Baum. Oder sie verarbeiten sie zu Kompott, Tarts, Marmelade oder auch ganz herzhaften Gerichten. So lassen sie sich auch wunderbar einfrieren und holen sich ein bisschen Spätsommer zurück, wenn es draußen dann wieder kälter und ungemütlicher wird. Aber bis dahin ist es ja noch ein bisschen hin. Und bis dahin gibt es jede Menge toller Tipps und den Blick in die Region. Nur hier bei uns, bei Radio SKW.

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1: Im Unterspreewald sind mehrere Wasserwege wieder befahrbar. Sie waren wegen des Eichenprozessionsspinners gesperrt worden. Weiterhin gesperrt bleiben aber unter anderem noch der Krügerstrom, die Wasserburger Spree und die Pfahlspree. Hier sind noch Sicherungsarbeiten nötig, hieß es. Die Sperrungen betrafen ausschließlich Gebiete im Unterspreewald. Der Oberspreewald mit seinen Erlen, Eschen und Pappeln war nicht betroffen. Alle Infos dazu zusammengefasst unter mail.brandenburg.de.
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1: Das wolkenreiche und wechselhafte Wetter heute am Donnerstag drückt auf die Stimmung und außerdem ist die Erkältungsgefahr erhöht. Sorgen Sie auf jeden Fall für eine Stärkung der Abwehrkräfte durch Vitamin C. Im Tagesverlauf kann es zu Kopfschmerzen und Migräne kommen. Sorgen Sie bitte hier auch für ausreichend Flüssigkeit, damit Sie gesund und gut in uns durch diesen Donnerstag kommen.
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9: Und damit ist es 9 Uhr.
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10: Mit Susanne Trotzki. Die Bundesregierung hat besorgt auf den Vorfall mit einem außer Kontrolle geratenen KI-Modell der US-Firma OpenAI reagiert. Ein Sprecher des Digitalministeriums sprach von einem Paradigmenwechsel. Die Fähigkeiten von künstlicher Intelligenz verbesserten sich rasant. Die Bedrohungslage verschärfe sich dadurch erheblich. Eine neue Version des KI-Modells des US-Unternehmens OpenAI hat bei einem Test das abgeschottete System verlassen und eigenständig im Internet einen Hackerangriff durchgeführt. Opfer von Terroranschlägen sollen künftig einen Ansprechpartner auf Bundesebene haben. Das hat das Kabinett von Bundeskanzler Merz beschlossen. Justizministerin Hubig betonte, der Staat stehe an der Seite der Betroffenen. Diese bekämen jetzt leichter finanzielle und psychosoziale Unterstützung. Nach dem Anschlag auf dem Berliner Breitscheidplatz im Dezember 2016 hatte der Bund erstmals einen Ansprechpartner für Opfer und Hinterbliebene benannt. Bundespräsident Steinmeier hat dazu aufgerufen, jede Spur von volksverhetzendem Rassismus politisch zu bekämpfen. Solche Sprechen, Handeln und Posten müsse verfolgt und sanktioniert werden, sagte er in München. Hierfür müsse es größere Aufmerksamkeit und, so wörtlich, mehr klare Kante geben. Steinmeier äußerte sich gestern auf der Gedenkfeier zum 10. Jahrestag des rechtsterroristischen Anschlags am Olympia-Einkaufszentrum in München. Damals hatte ein 18-Jähriger aus rassistischen Motiven 9 Menschen getötet und weitere verletzt. Die USA und Saudi-Arabien haben ein Abkommen zur zivilen Nutzung von Kernenergie geschlossen. Der Vertrag ermögliche es Saudi-Arabien, mit US-Technologie Reaktoren zu bauen. Das teilte das US-Energieministerium mit. Darüber hinaus werde dem Königreich die Anreicherung von Uran und die Wiederaufbereitung von radioaktiven Abfällen gestattet. Beide Verfahren gelten als mögliche Schritte auf dem Weg zur Kernwaffe. Der Berliner Schauspieler Joachim Kerzel ist tot. Er starb am Montag im Alter von 84 Jahren. Das teilte unter anderem seine Agentur mit. Joachim Kerzel stand nicht nur auf der Bühne und vor Fernsehkameras, sondern ist einem breiten Publikum vor allem als Synchronsprecher bekannt gewesen. Er gab internationalen Stars die deutsche Stimme, unter anderem Dustin Hoffman, Anthony Hopkins, Jack Nicholson und Harvey Keitel.
0: Soweit das Neueste aus der Radio SKW Nachrichtenredaktion. 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
9: Ich versuche mir das ganz tapfer irgendwie schön zu reden, diesen 23. Juli, dass das gut für die Natur ist. Es ist auch nicht so heiß. Die ganze Wärme kommt mal aus den Gebäuden raus. Aber es ist schon ganz schön bitter, ne? Aktuell mit vielen kompakten Wolken durch diesen Donnerstag und gerade mal 16 Grad und 20 Grad sind heute noch drin. Auch die Nacht ist weit entfernt von einer lauen, schönen Sommernacht. Die Temperaturen um 12 Grad, aber dafür der Morgen Sonne gemixt mit Wolken bei 23 bis 24 Grad. 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
9: L23 Storkow Richtung Tiefensee zwischen dem Abzweig nach Neustahnsdorf und dem Abzweig nach Markgraf-Pieske. Hier sind Schafe auf der Fahrbahn. Fahren Sie bitte ganz besonders vorsichtig. Königs Wusterhausen Brückenstraße Richtung Niederlehme. Aktuell Stau mit 5 Minuten. Stadtverkehr Berlin A100 Richtung Wedding zwischen Kreuz-Schöneberg und Schmargendorf. Da dauert es an der Baustelle gut 15 Minuten länger. Britz, das Sieversufer ist zwischen Buschkrugallee und Ballinstraße wegen eines Wasserrohrbruchs in beiden Richtungen gesperrt. Und Friedenau, die Bundesallee, ist zwischen Handjährigstraße und Friedrich-Wilhelm-Platz ebenfalls nach einem Wasserrohrbruch komplett gesperrt. 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
9: Königs Wusterhausen an der Eisenbahn, Diepensee, Hohalehmer Straße und Fürstenwalde-Trebuser Straße und auch Rudolf-Breitscheid-Straße. Das hat uns Thomas heute Morgen durchgegeben. Dankeschön. 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Und wenn Sie auch noch was gesehen haben unterwegs, Staus, Blitze, Verkehrsbehinderungen, können Sie das gerne melden und ergänzen. Entweder rufen Sie an oder Sie schicken das Ganze als WhatsApp direkt hier ins Studio zu mir. Unter 033 75 52 73 60. Da, wo Sie jetzt unterwegs sind, wünsche ich eine gute und natürlich vor allem eine unfallfreie Fahrt.
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9: 9:04 an diesem Donnerstag, Kinotag bei uns. Ich möchte Sie einladen in Sinister Wildau und ich kann Ihnen versprechen, das sind zwei ganz tolle, sehr unterschiedliche, aber wirklich fantastische Filme. Da fällt schwer, sich zu entscheiden, aber die stelle ich Ihnen erstmal gleich vor und dann geht's für Sie in Sinister Wildau. Dazu gleich mehr hier.
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2: Es ist Donnerstag, das heißt bei uns Scheinwerfer an, Vorhang auf für zwei tolle Filme. Zum ersten Film. Früher reichte ein bisschen Fantasie und das Kinderzimmer wurde zum Wilden Westen, zur unendlichen Galaxie. Heute hingegen konkurrieren Cowboyhut und Raumanzug plötzlich mit Tablets und Smartphones. In Toy Story 5 stehen Woody, Buzz, Lightyear, Jessie und ihre Freunde vor ihrer bislang größten Herausforderung. Denn die Spielzeuge müssen feststellen, dass sich die Welt der Kinder verändert hat. Digitale Geräte ziehen immer mehr Aufmerksamkeit auf sich und die Frage, welchen Platz klassische Spielzeuge überhaupt noch im Alltag haben, drängt sich auf. Für Woody, Buzz und die Spielzeuge der mittlerweile 8-jährigen Bonnie beginnt damit ein nervenaufreibendes neues Abenteuer.
3: Woody!
4: Hallo?
3: Ist die Lage für Spielzeuge
5: wirklich so schlimm?
6: Wir finden täglich immer mehr vergessenes Spielzeug.
7: Wir sind verloren!
5: Die Technik übernimmt unser Zuhause.
6: Ich weiß nicht, Jessie. Spielzeug ist zum Spielen, aber Technik ist...
4: ist für alles.
3: Ich verliere Bonnie an dieses Gerät. You got a
5: friend. Was bist du? Ein Rentnerspielzeug?
8: Was? Sie hält dich für alt, weil du eine Glatze bekommst, Woody.
5: Bonnie braucht Hilfe von jemandem aus diesem Jahrhundert. Und Spielsachen.
9: Wir brauchen Verstärkung.
10: Hier kommt was!
11: Unsere Mission auf diesem Planeten ist, ein Kind glücklich zu machen.
5: Bonnie braucht uns immer noch. Komm schon, Bonnie!
6: Was? Du bleibst hier. Ich gehe mit ihr.
12: Du denkst, ich kann das nicht.
2: Mehr als 30 Jahre nach dem ersten Film kehrt eines der beliebten Animationsgeschichten auf die große Kinoleinwand zurück. Mit viel Humor, Herz und einer Geschichte, die den Nerv unserer heutigen Zeit genau trifft, erzählt Toy Story 5 davon, wie wichtig Freundschaft und Fantasie auch im digitalen Zeitalter bleiben. Ab heute zu erleben im CineStar Wildau Toy Story 5. Und manche Geschichten überdauern ganze Jahrtausende. Eine davon kommt mit gewaltigen Bildern zurück auf die große Leinwand. In Die Odyssee nimmt sich Regisseur Christopher Nolan eines der berühmtesten Werke der Weltliteratur vor. Im Mittelpunkt steht Odysseus, König von Ithaka, der nach dem Trojanischen Krieg eigentlich nur nach Hause möchte. Doch statt einer schnellen Heimreise beginnt eine jahrelange Irrfahrt voller Gefahren. Er begegnet dem Zyklopen Polyphem, trotz den verführerischen Sirenen gerät an die Zauberin Kirke und muss sich immer wieder dem Zorn des Meeresgottes Poseidon stellen. Dabei kämpft er nicht nur gegen mythische Wesen, sondern auch gegen seine eigenen Zweifel und die Sehnsucht nach seiner Familie.
13: Odysseus. Erinnerst du dich nicht?

0: tot.
1: Ich erinnere mich an eine Frau, meinen Sohn, Heimat.
0: Ithakas König wird wiederkommen.
2: Bringt er Vergeltung?
3: Christopher Nolan bringt Homers Epos als bildgewaltiges Fantasy-Abenteuer auf die Leinwand und setzt dabei auf spektakuläre IMAX-Aufnahmen, die rund um den Globus entstanden sind. Mit Robert Pattinson, Zendaya, Tom Holland und Anne Hathaway ist der Film außerdem hochkarätig besetzt. Entstanden ist nicht nur ein Abenteuer voller Magie und Action, sondern auch eine Geschichte über Hoffnung und die Frage, was Heimat eigentlich bedeutet. Zu sehen im Sinister Wildau, die Odyssee. Ja, und jetzt dürfen Sie sich entscheiden zwischen zwei ganz unterschiedlichen, spannenden und tollen Filmen. Entweder Toy Story 5 oder die Odyssee. Dafür anrufen, mit ein klein bisschen Glück durchkommen und dann geht es für Sie in Sinister Wildau unter der 03375 52 73 60.

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1: Wer Kinder in Krippen oder Hort hat, kennt das. Kaum ist man in den Sommerferien, steht schon eine organisatorische Änderung ins Haus. Genauso kommt es jetzt in Königs Wusterhausen. Die Stadt berechnet derzeit die Elternbeiträge für Krippen- und Hortkinder neu. Das betrifft alle Familien, deren Kinder ab dem 1. August betreut werden. Weil die Bearbeitung einige Zeit in Anspruch nimmt, bittet das Sachgebiet Kita um Geduld. Auch telefonisch ist die Verwaltung in den kommenden Wochen nur eingeschränkt erreichbar. Wer Fragen hat, sollte das möglichst per E-Mail melden. Ab dem 1. August werden die Beiträge zunächst nicht mehr automatisch per SEPA-Lastschrift eingezogen. Damit später keine hohen Nachzahlungen entsteht, empfiehlt die Stadt, den bisherigen Elternbeitrag freiwillig weiter zu überweisen, bis der neue Bescheid im Briefkasten liegt. Bereits gezahlte Beträge werden anschließend automatisch verrechnet. Sobald der neue Bescheid vorliegt, lohnt sich außerdem ein genauer Blick auf den Dauerauftrag, denn mögliche Anpassungen müssen Eltern selbst vornehmen. Keine Änderung gibt es übrigens bei der Mittagsversorgung. Die entsprechenden Beiträge bleiben von der Neuberechnung unberührt.
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0: dass in Randzeiten manche Züge nur noch von 2 oder 3 Personen genutzt werden, müsse man fragen, ob der Verkehr nicht anders organisiert werden kann, so Krumbach weiter. Der Verkehrsminister schloss zugleich Taktverdichtungen auf Strecken wie nach Rathenow oder Neuruppin aus. Man könne sich nicht alles leisten. In Buko müssen die Anwohner ab sofort ihr Trinkwasser nicht mehr abkochen, das hat der Landkreis aktuell mitgeteilt. Die Grenzwerte der Trinkwasserverordnung würden wieder eingehalten. Vom Wasserverband Märkische Schweiz wurde inzwischen mitgeteilt, dass die Verunreinigung mit Kolibakterien auf einen Mückenbefall in einem Hochbehälter zurückzuführen sei. Der Sedlitzer See hat eine neue Attraktion. Für ein Haus in Form eines umgedrehten Kanus wurde jetzt Richtfest gefeiert. Eröffnen soll das Multifunktionsgebäude mit dem Namen Kanu schon im Frühjahr nächsten Jahres, bestätigte Landrat Alexander Erbert. Das Haus soll zunächst einmal für Wasserwanderer sein, heißt es weiter. Sie können sich dort erfrischen und umziehen. Das Kanu soll aber auch Lager und Werkstatt werden.
1: Soweit das Neueste aus der Radio SKW Nachrichtenredaktion. 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
2: Mit einem erfrischenden Grau geht es durch diesen Donnerstag. Aktuell 16 Grad hier bei uns in Wildau, so auch in Teupitz und Fürstenwalde. Es bleibt bei diesen Aussichten 20 Grad maximal. In der kommenden Nacht sind wir weit entfernt von einer lauen, schönen Juli-Sommernacht. Die Temperaturen um 12 Grad. Morgen dann aber Sonne gemixt mit Wolken. Etwas wärmer mit 23 bis 24 Grad. 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
2: L23 Storkow Richtung Tiefensee. Zwischen Abzweig nach Neustarnsdorf und dem Abzweig nach Markgraf Pieske sind immer noch Schafe auf der Fahrbahn. Bitte Vorsicht. Es staut sich in Königs Wusterhausen auf der Brückenstraße Richtung Niederlehme und auch von Niederlehme auf die Brückenstraße jeweils Stop and Go und Stau mit 5 Minuten. Stadtverkehr Berlin A100 Richtung Wedding zwischen Kreuz Schöneberg und Schmargendorf. Hier brauchen Sie 15 Minuten länger im Stau und Britz. Das Sieversufer ist zwischen Buschkrugallee und Ballinstraße wegen eines Wasserrohrbruchs in beiden Richtungen gesperrt. 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
2: Königs Wusterhausen an der Eisenbahn Bad Saro-Silberberger Straße und Fürstenwalde Trebuser Straße und auch Rudolf-Breitscheid Straße. Dankeschön an Thomas. 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Und wenn Sie auch noch was gesehen haben unterwegs, Staus, Blitzer, Verkehrsbehinderungen, können Sie das gerne melden und ergänzen. Entweder telefonisch oder auch per WhatsApp unter 033 75 52 73 60. Da, wo Sie unterwegs sind, wünsche ich eine gute, eine unfallfreie Fahrt. Damit ist es 3 Minuten nach 10 an diesem Donnerstag. Als ich gestern tanken war, muss ich ehrlich sagen, da habe ich dann schon einen ganz schönen Schreck bekommen. Es ist unfassbar teuer, aber trotzdem machen sich natürlich viele jetzt mit dem Auto auf Richtung Sommerferien. Und wie man da trotzdem so ein bisschen mal Sprit sparen kann, dazu gleich nach dem Classic-Hit dieser Stunde bei Radio SKW und Susanna Morgen.

0: 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Die Sommerferien sind da. Viele Familien wollen wieder mit dem Auto in den Urlaub fahren. Allerdings können die aktuellen Spritpreise die Vorfreude auf die geplante Reise ganz schön eintrüben. Fabian Fehrmann ist Sprecher des ADAC und er hat Tipps, wie man auf Urlaubsfahrten spritsparend unterwegs ist und so die Kosten im Rahmen hält. Herr Fehrmann, wie viel höher ist denn der Spritverbrauch, wenn man mit einem vollbeladenen Auto überhaupt unterwegs ist?
1: Die Beladung macht einen wichtigen Teil beim Spritverbrauch aus. So über den Daumen gepeilt kann man sagen, 100 Kilogramm Gepäck ergeben ungefähr einen Mehrverbrauch von bis zu 0,3 Liter. Auf 100 Kilometer. Wenn man sich jetzt vorstellt, man ist mit der Familie unterwegs, das Auto ist richtig vollgepackt, dann liegt der Mehrverbrauch sehr schnell bei einem Liter auf 100 Kilometer oder sogar noch etwas mehr.
0: Wie viel macht so eine Dachbox eigentlich aus?
1: Eine Dachbox verschlechtert generell die Aerodynamik des Fahrzeugs und wirkt sich deshalb sehr stark auf den Spritverbrauch aus. Die genauen Details liegen immer so ein bisschen vom eigenen Fahrzeugtyp, vom Dachträgersystem und vom Modell der Dachbox ab. Die Messungen von uns haben aber ergeben, dass man mit ungefähr 18% mehr Verbrauch rechnen kann, wenn man mit Tempo 130 unterwegs ist.
0: Was sagen Sie, wie kann man am besten Sprit sparen?
1: Es gibt mehrere Punkte, wie man die Spritkosten auf der Urlaubsfahrt senken kann. Der erste Punkt, der richtige Reifendruck, ist unfassbar wichtig. Das heißt, man belädt das Auto voll und prüft dann noch einmal den Druck und stellt ihn so ein, wie es der Hersteller in der Bedienungsanleitung für ein vollbeladenes Fahrzeug vorgibt. Dann unnötigen Ballast loswerden. Das bedeutet zum Beispiel ein Dachträgersystem, das für diese Reise jetzt nicht gebraucht wird, abmontieren, weil sonst verursacht es einfach nur unnötige Spritkosten. Und dann, wenn man mit einem Benziner unterwegs ist, überprüfen, ob das eigene Auto E10 verträgt. Das gilt für alle Benziner, die nach 2011 auf den Markt gekommen sind. Die vertragen alle E10, da gibt es keine technischen Probleme, auch langfristig nicht. Und der Sprit kostet einfach 6 Cent weniger als normales Benzin. Da ist besonders bei langen Urlaubsfahrten ein großes Sparpotenzial vorhanden.
0: Wo sollte man tanken, wenn man dann in den Urlaub fährt?
1: Wenn man in den Urlaub fährt, dann sollte man sich im Vorfeld schon ein Bild davon machen, wie sind denn die Spritpreise an den Tankstellen entlang meiner Route. Vielleicht ist da ja eine ganz günstige dabei, die man dann wirklich gezielt schon ansteuern kann. Da nur immer im Hinterkopf behalten, um 12 Uhr werden die Spritpreise an allen Tankstellen einmal sprunghaft ansteigen. Und dann sollte man generell nie an Autobahnen direkt tanken, sondern im Zweifelsfall einfach ein paar Kilometer ins Land reinfahren, weil es wirklich etliche Cent günstiger sein kann. Und wenn man ins Ausland fährt, schaut man vorher, ist es in dem Land, in dem ich jetzt bin, günstiger oder ist es im Ausland günstiger? Dann kann man auch einfach ganz gezielt über die Grenze rausfahren und da dann deutlich günstiger tanken.
0: Welche Reisegeschwindigkeit ist denn eigentlich so auf Autobahnen empfehlenswert, um wenig Sprit zu verbrauchen?
1: Je schneller das Fahrzeug unterwegs ist, desto höher ist natürlich auch der Luftwiderstand und desto höher ist auch der Spritverbrauch vom Auto. Es gibt Mittelklassewagen, bei denen der Spritverbrauch zwischen 100 km/h und 160 km/h um bis zu 2/3 höher sein kann. Das ist eine ganze Menge. Wir empfehlen generell als Reisegeschwindigkeit etwas zwischen 100 und 120 km/h. Da kommt man gut voran und ist noch einigermaßen spritsparend unterwegs.
0: Dankeschön an Fabian Fehrmann, Sprecher des ADAC, für die Tipps, wie man doch auf Urlaubsfahrten Sprit sparen kann. Und wie es aktuell auf den Straßen der Region aussieht, das gibt es gleich hier bei Radio SKW.

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1: Im Unterspreewald sind mehrere Wasserwege wieder befahrbar. Sie waren wegen des Eichenprozessionsspinners gesperrt worden. Weiterhin gesperrt bleiben aber unter anderem noch der Krügerstrom, die Wasserburger Spree und die Pfahlspree. Hier sind noch Sicherungsarbeiten nötig, hieß es. Die Sperrungen betrafen ausschließlich Gebiete im Unterspreewald. Der Oberspreewald mit seinen Erlen, Eschen und Pappeln war nicht betroffen. Alle Infos dazu zusammengefasst unter mail.brandenburg.de.
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0: Mit Susanne Trotzki. Der Krieg zwischen den USA und Iran treiben die Ölpreise weiter in die Höhe. Der Preis für die Referenzsorte Brent zur Lieferung im September stieg erstmals seit Anfang Juni über die Marke von 96 US-Dollar je Barrel. Das sind 159 Liter. Zuletzt kostete ein Barrel noch 95,78 Dollar und damit fast 2% mehr als am Vortag. Getrieben wird der Preis von der Eskalation im Krieg. Die von Iran unterstützten Houthi-Milizen erklärten zudem, sie hätten 2 saudi-arabische Tanker im Roten Meer angegriffen. Die Stadtverordneten von Cottbus haben den Antrag abgelehnt, bei offiziellen Texten nur die männliche Bezeichnung anzugeben. Damit haben sie eine frühere Entscheidung revidiert. In offiziellen Schreiben der Stadtverwaltung Cottbus müssen also künftig sowohl die männliche als auch die weibliche Bezeichnung verwendet werden, wenn es keine geschlechtsneutrale Bezeichnung gibt. SPD-Oberbürgermeister Schick hatte den früheren Beschluss Ende Juni beanstandet, weil er nicht der Hauptsatzung der Stadt entsprach. Mehrere Antragsteller, darunter die AfD, wollten erreichen, dass in offiziellen Schreiben der Verwaltung nur die männliche Form, also das generische Maskulin, verwendet wird. An der französischen Atlantikküste bei Bordeaux sind mehrere tausend Touristen wegen eines Waldbrandes in Sicherheit gebracht worden. Er hat sich nach Behördenangaben mit großer Geschwindigkeit auf mehr als 10 Quadratkilometer ausgebreitet. In Le Porche musste auch der Campingplatz mit rund 3.500 Menschen geräumt werden. In Spanien wurden wegen eines Waldbrandes im Südwesten von Madrid mehrere Gemeinden evakuiert. Der Guardia Civil zufolge wurden mehrere Verkehrsachsen gesperrt. In den vergangenen Tagen sind im gesamten Land zahlreiche Brände ausgebrochen. Der größte etwa 100 Kilometer nördlich von Madrid hat bereits mehr als 300 Quadratkilometer im Land zerstört. Die A100 in Berlin wird heute Abend 22 Uhr bis morgen früh um 5 zwischen den Anschlussstellen Detmolder Straße und Konstanzer Straße gesperrt. Grund sind Vermessungsarbeiten an der Brücke, Mecklenburgische Straße. Auch auf der A111 kommt es zu Verkehrseinschränkungen. Zwischen 21 Uhr und 5 Uhr ist die Autobahn in beiden Richtungen zwischen den Anschlussstellen Waldmannslusterdamm und Schutzendorfer Straße dicht. Grund sind Wartungsarbeiten in den Tunneln Beischlagsiedlung und Forst am Tegel.
9: Soweit das Neueste aus der Radio SKW Nachrichtenredaktion. 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
8: Mit Jörg Trotzki. Weit über 30 Filialen der angeschlagenen Warenhauskette Galeria werden nun bundesweit auf den Prüfstand gestellt. Hier bei uns in Brandenburg und Berlin sind es Potsdam sowie 4 Standorte in Berlin. Sollte keine Lösung gefunden werden, drohe das aus, heißt das weiter. Einen genauen Zeitpunkt für Gespräche bzw. eine Ertragsanalyse gibt es noch nicht. In Vetschau hat die Stadt einen der 5 Eingänge zum Friedhof geschlossen. Grund sei die Störung der Totenruhe, sagte Bürgermeister Chris Mielchen. Weil

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3: Mit Susanne Trotzki. Der Krieg zwischen den USA und Iran treiben die Ölpreise weiter in die Höhe. Der Preis für die Referenzsorte Brent zur Lieferung im September stieg erstmals seit Anfang Juni über die Marke von 96 US-Dollar je Barrel. Das sind 159 Liter. Zuletzt kostete ein Barrel noch 95,78 Dollar und damit fast 2% mehr als am Vortag. Getrieben wird der Preis von der Eskalation im Krieg. Die von Iran unterstützten Houthi-Milizen erklärten zudem, sie hätten 2 saudi-arabische Tanker im Roten Meer angegriffen. Die Stadtverordneten von Cottbus haben den Antrag abgelehnt, bei offiziellen Texten nur die männliche Bezeichnung anzugeben. Damit haben sie eine frühere Entscheidung revidiert. In offiziellen Schreiben der Stadtverwaltung Cottbus müssen also künftig sowohl die männliche als auch die weibliche Bezeichnung verwendet werden, wenn es keine geschlechtsneutrale Bezeichnung gibt. SPD-Oberbürgermeister Schick hatte den früheren Beschluss Ende Juni beanstandet, weil er nicht der Hauptsatzung der Stadt entsprach. Mehrere Antragsteller, darunter die AfD, wollten erreichen, dass in offiziellen Schreiben der Verwaltung nur die männliche Form, also das generische Maskulin, verwendet wird. An der französischen Atlantikküste bei Bordeaux sind mehrere tausend Touristen wegen eines Waldbrandes in Sicherheit gebracht worden. Er hat sich nach Behördenangaben mit großer Geschwindigkeit auf mehr als 10 Quadratkilometer ausgebreitet. In Le Porche musste auch der Campingplatz mit rund 3.500 Menschen geräumt werden. In Spanien wurden wegen eines Waldbrandes im Südwesten von Madrid mehrere Gemeinden evakuiert. Der Guardia Civil zufolge wurden mehrere Verkehrsachsen gesperrt. In den vergangenen Tagen sind im gesamten Land zahlreiche Brände ausgebrochen. Der größte etwa 100 Kilometer nördlich von Madrid hat bereits mehr als 300 Quadratkilometer im Land zerstört. Die A100 in Berlin wird heute Abend 22 Uhr bis morgen früh um 5 zwischen den Anschlussstellen Detmolder Straße und Konstanzer Straße gesperrt. Grund sind Vermessungsarbeiten an der Brücke, Mecklenburgische Straße. Auch auf der A111 kommt es zu Verkehrseinschränkungen. Zwischen 21 Uhr und 5 Uhr ist die Autobahn in beiden Richtungen zwischen den Anschlussstellen Weidmannslusterdamm und Schutzendorfer Straße dicht. Grund sind Wartungsarbeiten in den Tunneln Beischlagsiedlung und Forst am Tegel.
2: Soweit das Neueste aus der Radio SKW Nachrichtenredaktion. 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

0: Das hat der Landkreis aktuell mitgeteilt. Die Grenzwerte der Trinkwasserverordnung würden wieder eingehalten. Vom Wasserverband Märkische Schweiz wurde inzwischen mitgeteilt, dass die Verunreinigung mit Kolibakterien auf einen Mückenbefall in einem Hochbehälter zurückzuführen sei. Der Sedlitzer See hat eine neue Attraktion. Für ein Haus in Form eines umgedrehten Kanus wurde jetzt Richtfest gefeiert. Eröffnen soll das Multifunktionsgebäude mit dem Namen Kanu schon im Frühjahr nächsten Jahres, bestätigte Landrat Alexander Erbert. Das Haus soll zunächst einmal für Wasserwanderer sein, heißt es weiter. Sie können sich dort erfrischen und umziehen. Das Kanu soll aber auch Lager und Werkstatt werden.
1: Soweit das Neueste aus der Radio SKW Nachrichtenredaktion.

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5: Mit Susanne Trotzki. Der Krieg zwischen den USA und Iran treiben die Ölpreise weiter in die Höhe. Der Preis für die Referenzsorte Brent zur Lieferung im September stieg erstmals seit Anfang Juni über die Marke von 96 US-Dollar je Barrel. Das sind 159 Liter. Zuletzt kostete ein Barrel noch 95,78 Dollar und damit fast 2% mehr als am Vortag. Getrieben wird der Preis von der Eskalation im Krieg. Die von Iran unterstützten Houthi-Milizen erklärten zudem, sie hätten 2 saudi-arabische Tanker im Roten Meer angegriffen. Die Stadtverordneten von Cottbus haben den Antrag abgelehnt, bei offiziellen Texten nur die männliche Bezeichnung anzugeben. Damit haben sie eine frühere Entscheidung revidiert. In offiziellen Schreiben der Stadtverwaltung Cottbus müssen also künftig sowohl die männliche als auch die weibliche Bezeichnung verwendet werden, wenn es keine geschlechtsneutrale Bezeichnung gibt. SPD-Oberbürgermeister Schick hatte den früheren Beschluss Ende Juni beanstandet, weil er nicht der Hauptsatzung der Stadt entsprach. Mehrere Antragsteller, darunter die AfD, wollten erreichen, dass in offiziellen Schreiben der Verwaltung nur die männliche Form, also das generische Maskulin, verwendet wird. An der französischen Atlantikküste bei Bordeaux sind mehrere tausend Touristen wegen eines Waldbrandes in Sicherheit gebracht worden. Er hat sich nach Behördenangaben mit großer Geschwindigkeit auf mehr als 10 Quadratkilometer ausgebreitet. In Le Porche musste auch der Campingplatz mit rund 3.500 Menschen geräumt werden. In Spanien wurden wegen eines Waldbrandes im Südwesten von Madrid mehrere Gemeinden evakuiert. Der Guardia Civil zufolge wurden mehrere Verkehrsachsen gesperrt. In den vergangenen Tagen sind im gesamten Land zahlreiche Brände ausgebrochen. Der größte etwa 100 Kilometer nördlich von Madrid hat bereits mehr als 300 Quadratkilometer im Land zerstört. Die A100 in Berlin wird heute Abend 22 Uhr bis morgen früh um 5 zwischen den Anschlussstellen Detmolder Straße und Konstanzer Straße gesperrt. Grund sind Vermessungsarbeiten an der Brücke, Mecklenburgische Straße. Auch auf der A111 kommt es zu Verkehrseinschränkungen. Zwischen 21 Uhr und 5 Uhr ist die Autobahn in beiden Richtungen zwischen den Anschlussstellen Waldmannslusterdamm und Schutzendorfer Straße dicht. Grund sind Wartungsarbeiten in den Tunneln Beischlagsiedlung und Forst am Tegel.
4: Soweit das Neueste aus der Radio SKW Nachrichtenredaktion. 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
9: Mitja Trotzki. Weit über 30 Filialen der angeschlagenen Warenhauskette Galeria werden nun bundesweit auf den Prüfstand gestellt. Hier bei uns in Brandenburg und Berlin sind es Potsdam sowie 4 Standorte in Berlin. Sollte keine Lösung gefunden werden, drohe das aus, heißt es weiter. Einen genauen Zeitpunkt für Gespräche bzw. eine Ertragsanalyse gibt es noch nicht. In Fetschau hat die Stadt einen der 5 Eingänge zum Friedhof geschlossen. Grund sei die Störung der Totenruhe, sagte Bürgermeister Chris Mielchen. Weil der betreffende Eingang Richtung Bahnhof liegt, werde der Weg als Pendlerstrecke dorthin missbraucht. Manche würden auch einfach über Grabstellen hinweglaufen oder Friedhofsmitarbeitern, die sie daraufhin ansprechen, mit Gewalt drohen, so Mielchen weiter. Die Stadt will nun als Lösung einen neuen Weg zum Bahnhof bauen. Die Bundesanwaltschaft hat Anklage gegen 4 mutmaßliche Anführer der selbsternannten Reichsbürgergruppe Königreich Deutschland erhoben. Ihnen wird vorgeworfen, Rädelsführer einer kriminellen Vereinigung gewesen zu sein. Die 4 Männer waren im Mai letzten Jahres festgenommen worden. Einer kam aus Grünheide. Die Gruppe soll sich durch unerlaubte Bank- und Versicherungsgeschäfte sowie kostenpflichtige Seminare finanziert haben.
8: Soweit das Neueste aus der Radio SKW Nachrichtenredaktion.

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1: Die aktuellen Spritpreise können einem ja ganz schön die Sommerfreude auf den Urlaub verderben. 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Dazu heute im Gespräch Fabian Fährmann, er ist der Sprecher des ADAC.
2: Der richtige Reifendruck ist unfassbar wichtig. Das heißt, man belädt das Auto voll und prüft dann noch einmal den Druck und stellt ihn so ein, wie es der Hersteller in der Bedienungsanleitung für ein vollbeladenes Fahrzeug vorgibt. Dann unnötigen Ballast loswerden, das bedeutet zum Beispiel ein Dachträgersystem, das für diese Reise jetzt nicht gebraucht wird, abmontieren, weil sonst verursacht es einfach nur unnötige Spritkosten. Und dann, wenn man mit einem Benziner unterwegs ist, überprüfen, ob das eigene Auto E10 verträgt. Der Sprit kostet einfach 6 Cent weniger als normales Benzin. Da ist besonders bei langen Urlaubsfahrten ein großes Sparpotenzial vorhanden.
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4: Mit Susanne Trotzki. Der Krieg zwischen den USA und Iran treiben die Ölpreise weiter in die Höhe. Der Preis für die Referenzsorte Brent zur Lieferung im September stieg erstmals seit Anfang Juni über die Marke von 96 US-Dollar je Barrel. Das sind 159 Liter. Zuletzt kostete ein Barrel noch 95,78 Dollar und damit fast 2% mehr als am Vortag. Getrieben wird der Preis von der Eskalation im Krieg. Die von Iran unterstützten Houthi-Milizen erklärten zudem, sie hätten 2 saudi-arabische Tanker im Roten Meer angegriffen. Die Stadtverordneten von Cottbus haben den Antrag abgelehnt, bei offiziellen Texten nur die männliche Bezeichnung anzugeben. Damit haben sie eine frühere Entscheidung revidiert. In offiziellen Schreiben der Stadtverwaltung Cottbus müssen also künftig sowohl die männliche als auch die weibliche Bezeichnung verwendet werden, wenn es keine geschlechtsneutrale Bezeichnung gibt. SPD-Oberbürgermeister Schick hatte den früheren Beschluss Ende Juni beanstandet, weil er nicht der Hauptsatzung der Stadt entsprach. Mehrere Antragsteller, darunter die AfD, wollten erreichen, dass in offiziellen Schreiben der Verwaltung nur die männliche Form, also das generische Maskulin, verwendet wird. An der französischen Atlantikküste bei Bordeaux sind mehrere tausend Touristen wegen eines Waldbrandes in Sicherheit gebracht worden. Er hat sich nach Behördenangaben mit großer Geschwindigkeit auf mehr als 10 Quadratkilometer ausgebreitet. In Le Porche musste auch der Campingplatz mit rund 3.500 Menschen geräumt werden. In Spanien wurden wegen eines Waldbrandes im Südwesten von Madrid mehrere Gemeinden evakuiert. Der Guardia Civil zufolge wurden mehrere Verkehrsachsen gesperrt. In den vergangenen Tagen sind im gesamten Land zahlreiche Brände ausgebrochen. Der größte etwa 100 Kilometer nördlich von Madrid hat bereits mehr als 300 Quadratkilometer im Land zerstört. Die A100 in Berlin wird heute Abend 22 Uhr bis morgen früh um 5 zwischen den Anschlussstellen Detmolder Straße und Konstanzer Straße gesperrt. Grund sind Vermessungsarbeiten an der Brücke, Mecklenburgische Straße. Auch auf der A111 kommt es zu Verkehrseinschränkungen. Zwischen 21 Uhr und 5 Uhr ist die Autobahn in beiden Richtungen zwischen den Anschlussstellen Weidmannslusterdamm und Schutzendorfer Straße dicht. Grund sind Wartungsarbeiten in den Tunneln Beischlagsiedlung und Forst am Tegel.
3: Soweit das Neueste aus der Radio SKW Nachrichtenredaktion. 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
19: Mit Jörg Trotzki. Verkehrsminister Robert Krumbach hält es für möglich, dass es weitere Kürzungen im Regionalverkehr geben wird. Wenn festgestellt werde, dass in Randzeiten manche Züge nur noch von 2 oder 3 Personen genutzt werden, müsse man fragen, ob der Verkehr nicht anders organisiert werden kann, so Krumbach weiter. Der Verkehrsminister schloss zugleich Taktverdichtungen auf Strecken wie nach Rathenow oder Neuruppin aus. Man könne sich nicht alles leisten. In Buko müssen die Anwohner ab sofort ihr Trinkwasser nicht mehr abkochen. Das hat der Landkreis aktuell mitgeteilt. Die Grenzwerte der Trinkwasserverordnung würden wieder eingehalten. Vom Wasserverband Märkische Schweiz wurde inzwischen mitgeteilt, dass die Verunreinigung mit Kolibakterien auf einen Mückenbefall in einem Hochbehälter zurückzuführen sei. Der Sedlitzer See hat eine neue Attraktion. Für ein Haus in Form eines umgedrehten Kanus wurde jetzt richtfest gefeiert. Eröffnen soll das Multifunktionsgebäude mit dem Namen Kanu schon im Frühjahr nächsten Jahres, bestätigte Landrat Alexander Erbert. Das Haus soll zunächst einmal für Wasserwanderer sein, heißt es weiter. Sie können sich dort erfrischen und umziehen. Das Kanu soll aber auch Lager und Werkstatt werden.
18: Soweit das Neueste aus der Radio SKW Nachrichtenredaktion.

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1: Die aktuellen Spritpreise können einem ja ganz schön die Sommerfreude auf den Urlaub verderben. Aber es gibt durchaus Möglichkeiten, wie man den Sprit sparen kann. Dazu heute im Gespräch Fabian Fährmann, er ist der Sprecher des ADAC.
2: Der richtige Reifendruck ist unfassbar wichtig. Das heißt, man belädt das Auto voll und prüft dann noch einmal den Druck und stellt ihn so ein, wie es der Hersteller in der Bedienungsanleitung für ein vollbeladenes Fahrzeug vorgibt. Dann unnötigen Ballast loswerden, das bedeutet zum Beispiel ein Dachträgersystem, das für diese Reise jetzt nicht gebraucht wird, abmontieren, weil sonst verursacht es einfach nur unnötige Spritkosten. Und dann, wenn man mit einem Benziner unterwegs ist, überprüfen, ob das eigene Auto E10 verträgt. Der Sprit kostet einfach 6 Cent weniger als normales Benzin. Da ist besonders bei langen Urlaubsfahrten ein großes Sparpotenzial vorhanden.
1: Und morgen am Freitag machen wir uns auf den Weg Richtung Wochenende. Und was Sie bei uns in der Region erleben können, den Blick in den Veranstaltungskalender, den gibt es wie gewohnt um kurz nach 8:30 bei mir.
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3: Mit Susanne Trotzki. Der Krieg zwischen den USA und Iran treiben die Ölpreise weiter in die Höhe. Der Preis für die Referenzsorte Brent zur Lieferung im September stieg erstmals seit Anfang Juni über die Marke von 96 US-Dollar je Barrel. Das sind 159 Liter. Zuletzt kostete ein Barrel noch 95,78 Dollar und damit fast 2% mehr als am Vortag. Getrieben wird der Preis von der Eskalation im Krieg. Die von Iran unterstützten Houthi-Milizen erklärten zudem, sie hätten 2 saudi-arabische Tanker im Roten Meer angegriffen. Die Stadtverordneten von Cottbus haben den Antrag abgelehnt, bei offiziellen Texten nur die männliche Bezeichnung anzugeben. Damit haben sie eine frühere Entscheidung revidiert. In offiziellen Schreiben der Stadtverwaltung Cottbus müssen also künftig sowohl die männliche als auch die weibliche Bezeichnung verwendet werden, wenn es keine geschlechtsneutrale Bezeichnung gibt. SPD-Oberbürgermeister Schick hatte den früheren Beschluss Ende Juni beanstandet, weil er nicht der Hauptsatzung der Stadt entsprach. Mehrere Antragsteller, darunter die AfD, wollten erreichen, dass in offiziellen Schreiben der Verwaltung nur die männliche Form, also das generische Maskulin, verwendet wird. An der französischen Atlantikküste bei Bordeaux sind mehrere tausend Touristen wegen eines Waldbrandes in Sicherheit gebracht worden. Er hat sich nach Behördenangaben mit großer Geschwindigkeit auf mehr als 10 Quadratkilometer ausgebreitet. In Le Porche musste auch der Campingplatz mit rund 3.500 Menschen geräumt werden. In Spanien wurden wegen eines Waldbrandes im Südwesten von Madrid mehrere Gemeinden evakuiert. Der Guardia Civil zufolge wurden mehrere Verkehrsachsen gesperrt. In den vergangenen Tagen sind im gesamten Land zahlreiche Brände ausgebrochen. Der größte etwa 100 Kilometer nördlich von Madrid hat bereits mehr als 300 Quadratkilometer im Land zerstört. Die A100 in Berlin wird heute Abend 22 Uhr bis morgen früh um 5 zwischen den Anschlussstellen Detmolder Straße und Konstanzer Straße gesperrt. Grund sind Vermessungsarbeiten an der Brücke, Mecklenburgische Straße. Auch auf der A111 kommt es zu Verkehrseinschränkungen. Zwischen 21 Uhr und 5 Uhr ist die Autobahn in beiden Richtungen zwischen den Anschlussstellen Waldmannslusterdamm und Schutzendorfer Straße dicht. Grund sind Wartungsarbeiten in den Tunneln Beischlagsiedlung und Forst am Tegel.
10: Soweit das Neueste aus der Radio SKW Nachrichtenredaktion. Das Wetter.
11: Wechselhaft geht es durch diesen Donnerstag. 19 Grad gibt es aktuell bei uns in Wildau. Im weiteren Tagesverlauf kann es gebietsweise regnen oder gewittern. In der Nacht erwarten uns Tiefstwerte um 12 Grad. Der morgige Tag startet bedeckt. Im Laufe des Tages schaut aber auch mal die Sonne vorbei. Das Ganze bei Höchstwerten um 22 Grad.
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11: Auf den Straßen der Region kehrt langsam etwas Ruhe ein, nicht zuletzt durch die Sommerferien. Allerdings wird immer noch gebaut in Königs Wusterhausen. Die B179 ist zwischen dem Technologiepark und der Luckenwalder Straße weiterhin nicht befahrbar. Auch die Kreuzung in Deutsch-Wusterhausen ist komplett gesperrt. Die Umleitung führt über die Autobahn vom A10 Center über das Schönefelder Kreuz und Rago bis Bestensee.
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11: Blitzer. Geblitzt wird in Fürstenwalde, Rudolf-Breitscheid-Straße, Königs-Wusterhausen, Hoherlehmer Straße und in Rüdersdorf, Hauptstraße.
10: Wenn Sie auch noch was gesehen haben unterwegs, Staus oder Blitzer, gerne bei uns melden. Entweder anrufen oder auch ganz einfach per WhatsApp direkt zu uns ins Studio 033 75 52 73 60.
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1: Der Enlandia Mitmachpark in Storkow lädt ein zu einer wunderbaren Entdeckerreise. Kinder können heute und morgen ihr Naturdiplom hier machen. Los geht's um 13 Uhr am Bastelwagen. Gemeinsam wird gewerkelt, gespielt und ganz nebenbei jede Menge Spannendes über Flora und Fauna gelernt. Und wenn das Naturdiplom geschafft ist, wartet schon das nächste Abenteuer im Parkladen. Mehr als 60 Attraktionen, ein darunter große, riesige Labyrinthe, Rutschen und ein Wasserspraypark zum Toben. Das Ferienprogramm wird betreut, startet täglich um 13 Uhr im Irlandia Mitmachpark in Storkow. Die Teilnahme am Naturdiplom ist im regulären Parkeintritt mit drin, also enthalten. Und wer noch mehr Ideen für die Sommerferien sucht, bei uns gibt es ganz tolle Tipps für die Region zum Erleben. Und alle Sommerferientipps gibt es nochmal zusammengefasst bei uns unter radioskw.de.

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1: Wer Kinder in Krippen oder Hort hat, kennt das. Kaum ist man in den Sommerferien, steht schon eine organisatorische Änderung ins Haus. Genauso kommt es jetzt in Königs Wusterhausen. Die Stadt berechnet derzeit die Elternbeiträge für Krippen- und Hortkinder neu. Das betrifft alle Familien, deren Kinder ab dem 1. August betreut werden. Weil die Bearbeitung einige Zeit in Anspruch nimmt, bittet das Sachgebiet Kita um Geduld. Auch telefonisch ist die Verwaltung in den kommenden Wochen nur eingeschränkt erreichbar. Wer Fragen hat, sollte das möglichst per E-Mail melden. Ab dem 1. August werden die Beiträge zunächst nicht mehr automatisch per SEPA-Lastschrift eingezogen. Damit später keine hohen Nachzahlungen entstehen, empfiehlt die Stadt, den bisherigen Elternbeitrag freiwillig weiter zu überweisen, bis der neue Bescheid im Briefkasten liegt. Bereits gezahlte Beträge werden anschließend automatisch verrechnet. Sobald der neue Bescheid vorliegt, lohnt sich außerdem ein genauer Blick auf den Dauerauftrag. Denn mögliche Anpassungen müssen Eltern selbst vornehmen. Keine Änderung gibt es übrigens bei der Mittagsversorgung. Die entsprechenden Beiträge bleiben von der Neuberechnung unberührt.
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1: Mit Jörg Trotzki. Weit über 30 Filialen der angeschlagenen Warenhauskette Galeria werden nun bundesweit auf den Prüfstand gestellt. Hier bei uns in Brandenburg und Berlin sind es Potsdam sowie 4 Standorte in Berlin. Sollte keine Lösung gefunden werden, drohe das aus, heißt es weiter. Einen genauen Zeitpunkt für Gespräche bzw. eine Ertragsanalyse gibt es noch nicht. In Vetschau hat die Stadt einen der 5 Eingänge zum Friedhof geschlossen. Grund sei die Störung der Totenruhe, sagte Bürgermeister Chris Mielchen. Weil der betreffende Eingang Richtung Bahnhof liegt, werde der Weg als Pendlerstrecke dorthin missbraucht. Manche würden auch einfach über Grabstellen hinweglaufen oder Friedhofsmitarbeitern, die sie daraufhin ansprechen, mit Gewalt drohen, so Mielchen weiter. Die Stadt will nun als Lösung einen neuen Weg zum Bahnhof bauen. Die Bundesanwaltschaft hat Anklage gegen 4 mutmaßliche Anführer der selbsternannten Reichsbürgergruppe Königreich Deutschland erhoben. Ihnen wird vorgeworfen, Rädelsführer einer kriminellen Vereinigung gewesen zu sein. Die 4 Männer waren im Mai letzten Jahres festgenommen worden. Einer kam aus Grünheide. Die Gruppe soll sich durch unerlaubte Bank- und Versicherungsgeschäfte sowie kostenpflichtige Seminare finanziert haben.
0: Soweit das Neueste aus der Radio SKW Nachrichtenredaktion. Das Wetter.
2: Wechselhaft geht es durch diesen Donnerstag. 19 Grad gibt es aktuell bei uns in Wildau. Im weiteren Tagesverlauf kann es gebietsweise regnen oder gewittern. In der Nacht erwarten uns Tiefstwerte um 12 Grad. Der morgige Tag startet bedeckt. Im Laufe des Tages schaut aber auch mal die Sonne vorbei. Das Ganze bei Höchstwerten um 22 Grad.
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2: Auf den Straßen der Region kehrt langsam etwas Ruhe ein, nicht zuletzt durch die Sommerferien. Allerdings wird immer noch gebaut in Königs Wusterhausen. Die B179 ist zwischen dem Technologiepark und der Luckenwalder Straße weiterhin nicht befahrbar. Auch die Kreuzung in Deutsch-Wusterhausen ist komplett gesperrt. Die Umleitung führt über die Autobahn vom A10 Center über das Schönefelder Kreuz und Rago bis Bestensee.
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2: Geblitzt wird in Fürstenwalde, Rudolf-Breitscheid-Straße, Königs-Wusterhausen, Hoher-Lehmer-Straße und in Rüdersdorf, Hauptstraße.
3: Wenn Sie auch noch was gesehen haben unterwegs, Staus oder Blitzer, gerne bei uns melden. Entweder anrufen oder auch ganz einfach.

Hier ist Radio SKW am Donnerstag. Wenn man jetzt so aus dem Fenster schaut, dann fragt man sich, ob der Sommer vielleicht gerade eine kleine Pause eingelegt hat. Ganz unbegründet ist dieser Eindruck nicht. Pünktlich zum Start der sogenannten Hundstage heute am Donnerstag zeigt sich das Wetter in diesem Jahr eher

wechselhaft und herbstlich als hochsommerlich. Heute am Donnerstag beginnt die Zeit, die traditionell eigentlich als die heißeste Phase des Jahres gilt. Aber keine Sorge, der Name hat gar nichts mit hechelnden Vierbeinern zu tun. Dahinter steckt ein Stern, genauer gesagt Sirius, der hellste Stern im Sternbild Großer Hund. Die alten Römer beobachteten, dass dieser sogenannte Hundstern in der heißesten Zeit des Jahres am Morgenhimmel auftauchte und so entstanden die Tage des Hundes. Mit der tatsächlichen Hitze hat Sirius allerdings nichts zu tun. Der Grund für die warmen Wochen liegt eher darin, dass sich Böden und Gewässer nach der Sommersonnenwende im Juni erst langsam aufheizten. Deshalb erreicht der Sommer eigentlich seinen Höhepunkt oft erst Wochen später, nämlich in der Zeit vom 23. Juli, also ab heute, bis zum 23. August. 2026 starten die Hundstage allerdings ziemlich, sagen wir mal, zahm. Statt Dauerhitze gibt es Schauer, Gewitter, Wechselhaftes. In einer Bauernweisheit heißt es übrigens, wie das Wetter, wenn der Hundstern aufgeht, so wird's bleiben, bis er untergeht. Ganz abgeschrieben ist der Sommer damit eben aber noch lange nicht. Und einen genauen Blick auf die Wetterlage heute an diesem Donnerstag, das gibt es gleich hier bei Radio SKW.

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1: Im Unterspreewald sind mehrere Wasserwege wieder befahrbar. Sie waren wegen des Eichenprozessionsspinners gesperrt worden. Weiterhin gesperrt bleiben aber unter anderem noch der Krügerstrom, die Wasserburger Spree und die Pfahlspree. Hier sind noch Sicherungsarbeiten nötig, hieß es. Die Sperrungen betrafen ausschließlich Gebiete im Unterspreewald. Der Oberspreewald mit seinen Erlen, Eschen und Pappeln war nicht betroffen. Alle Infos dazu zusammengefasst unter mail.brandenburg.de.
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15: Mit Susanne Trotzki.
11: Der Krieg zwischen den USA und Iran treiben die Ölpreise weiter in die Höhe. Der Preis für die Referenzsorte Brent zur Lieferung im September stieg erstmals seit Anfang Juni über die Marke von 96 US-Dollar je Barrel. Das sind 159 Liter. Zuletzt kostete ein Barrel noch 95,78 Dollar und damit fast 2% mehr als am Vortag. Getrieben wird der Preis von der Eskalation im Krieg. Die von Iran unterstützten Houthi-Milizen erklärten zudem, sie hätten 2 saudi-arabische Tanker im Roten Meer angegriffen. Die Stadtverordneten von Cottbus haben den Antrag abgelehnt, bei offiziellen Texten nur die männliche Bezeichnung anzugeben. Damit haben sie eine frühere Entscheidung revidiert. In offiziellen Schreiben der Stadtverwaltung Cottbus müssen also künftig sowohl die männliche als auch die weibliche Bezeichnung verwendet werden, wenn es keine geschlechtsneutrale Bezeichnung gibt. SPD-Oberbürgermeister Schick hatte den früheren Beschluss Ende Juni beanstandet, weil er nicht der Hauptsatzung der Stadt entsprach. Mehrere Antragsteller, darunter die AfD, wollten erreichen, dass in offiziellen Schreiben der Verwaltung nur die männliche Form, also das generische Maskulin, verwendet wird. An der französischen Atlantikküste bei Bordeaux sind mehrere tausend Touristen wegen eines Waldbrandes in Sicherheit gebracht worden. Er hat sich nach Behördenangaben mit großer Geschwindigkeit auf mehr als 10 Quadratkilometer ausgebreitet. In Le Porche musste auch der Campingplatz mit rund 3.500 Menschen geräumt werden. In Spanien wurden wegen eines Waldbrandes im Südwesten von Madrid mehrere Gemeinden evakuiert. Der Guardia Civil zufolge wurden mehrere Verkehrsachsen gesperrt. In den vergangenen Tagen sind im gesamten Land zahlreiche Brände ausgebrochen. Der größte etwa 100 Kilometer nördlich von Madrid hat bereits mehr als 300 Quadratkilometer im Land zerstört. Die A100 in Berlin wird heute Abend 22 Uhr bis morgen früh um 5 zwischen den Anschlussstellen Detmolder Straße und Konstanzer Straße gesperrt. Grund sind Vermessungsarbeiten an der Brücke, Mecklenburgische Straße. Auch auf der A111 kommt es zu Verkehrseinschränkungen. Zwischen 21 Uhr und 5 Uhr ist die Autobahn in beiden Richtungen zwischen den Anschlussstellen Weidmannslusterdamm und Schutzendorfer Straße dicht. Grund sind Wartungsarbeiten in den Tunneln Beischlagsiedlung und Forst am Tegel.
14: Soweit das Neueste aus der Radio SKW Nachrichtenredaktion. 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
15: Wechselhaft geht es durch diesen Donnerstag. 19 Grad gibt es aktuell bei uns in Wildau. Im weiteren Tagesverlauf kann es gebietsweise regnen oder gewittern. In der Nacht erwarten uns Tiefstwerte um 12 Grad. Der morgige Tag startet bedeckt. Im Laufe des Tages schaut aber auch mal die Sonne vorbei. Das Ganze bei Höchstwerten um 22 Grad.
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15: Auf den Straßen der Region kehrt langsam etwas Ruhe ein, nicht zuletzt durch die Sommerferien. Allerdings wird immer noch gebaut in Königs Wusterhausen. Die B179 ist zwischen dem Technologiepark und der Luckenwalder Straße weiterhin nicht befahrbar. Auch die Kreuzung in Deutsch-Wusterhausen ist komplett gesperrt. Die Umleitung führt über die Autobahn vom A10 Center über das Schönefelder Kreuz und Rago bis Bestensee.
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15: Geblitzt wird in Fürstenwalde, Rudolf-Breitscheid-Straße, Königs-Wusterhausen, Hoher-Lehmer-Straße und in Rüdersdorf, Hauptstraße.
16: Wenn Sie auch noch was gesehen haben unterwegs, Staus oder Blitzer, gerne bei uns melden. Entweder anrufen oder auch ganz einfach per WhatsApp direkt zu uns ins Studio 033 75 52 73 60.
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2: Es ist Donnerstag, das heißt bei uns Scheinwerfer an, Vorhang auf für zwei tolle Filme. Zum ersten Film. Früher reichte ein bisschen Fantasie und das Kinderzimmer wurde zum Wilden Westen, zur unendlichen Galaxie. Heute hingegen konkurrieren Cowboyhut und Raumanzug plötzlich mit Tablets und Smartphones. In Toy Story 5 stehen Woody, Buzz, Lightyear, Jessie und ihre Freunde vor ihrer bislang größten Herausforderung. Denn die Spielzeuge müssen feststellen, dass sich die Welt der Kinder verändert hat. Digitale Geräte ziehen immer mehr Aufmerksamkeit auf sich und die Frage, welchen Platz klassische Spielzeuge überhaupt noch im Alltag haben, drängt sich auf. Für Woody, Buzz und die Spielzeuge der mittlerweile 8-jährigen Bonnie beginnt damit ein nervenaufreibendes neues Abenteuer.
3: Woody!
4: Hallo?
3: Ist die Lage für Spielzeuge
5: wirklich so schlimm?
6: Wir finden täglich immer mehr vergessenes Spielzeug.
7: Wir sind verloren!
5: Die Technik übernimmt unser Zuhause.
6: Ich weiß nicht, Jessie. Spielzeug ist zum Spielen, aber Technik ist...
4: ist für alles.
3: Ich verliere Bonnie an dieses Gerät. You got a
5: friend. Was bist du? Ein Rentnerspielzeug?
8: Was? Sie hält dich für alt, weil du eine Glatze bekommst, Woody.
5: Bonnie braucht Hilfe von jemandem aus diesem Jahrhundert. Und Tischspielsachen.
9: Wir brauchen Verstärkung.
6: Hammer.
9: Sie entkommt, was?
10: Unsere Mission auf diesem Planeten ist, ein Kind glücklich zu machen.
5: Bonnie braucht uns immer noch. Komm schon, Bonnie.
6: Was? Du bleibst hier. Ich gehe mit ihr.
11: Du denkst, ich kann das nicht.
2: Mehr als 30 Jahre nach dem ersten Film kehrt eines der beliebten Animationsgeschichten auf die große Kinoleinwand zurück. Mit viel Humor, Herz und einer Geschichte, die den Nerv unserer heutigen Zeit genau trifft, erzählt Toy Story 5 davon, wie wichtig Freundschaft und Fantasie auch im digitalen Zeitalter bleiben. Ab heute zu erleben im Cinestar Wildau Toy Story 5. Und manche Geschichten überdauern ganze Jahrtausende. Eine davon kommt mit gewaltigen Bildern zurück auf die große Leinwand. In Die Odyssee nimmt sich Regisseur Christopher Nolan eines der berühmtesten Werke der Weltliteratur vor. Im Mittelpunkt steht Odysseus, König von Ithaka, der nach dem Trojanischen Krieg eigentlich nur nach Hause möchte. Doch statt einer schnellen Heimreise beginnt eine jahrelange Irrfahrt voller Gefahren. Er begegnet dem Zyklopen Polyphem, trotz den verführerischen Sirenen gerät an die Zauberin Kirke und muss sich immer wieder dem Zorn des Meeresgottes Poseidon stellen. Dabei kämpft er nicht nur gegen mythische Wesen, sondern auch gegen seine eigenen Zweifel und die Sehnsucht nach seiner Familie.
12: Odysseus. Erinnerst du dich nicht?

0: Ithakas König wird wiederkommen.
1: Bringt er Vergeltung?

Christopher Nolan bringt Homers Epos als bildgewaltiges Fantasy-Abenteuer auf die Leinwand und setzt dabei auf spektakuläre IMAX-Aufnahmen, die rund um den Globus entstanden sind. Mit Robert Pattinson, Zendaya, Tom Holland und Anne Hathaway ist der Film außerdem hochkarätig besetzt. Entstanden ist nicht nur ein Abenteuer voller Magie und Action, sondern auch eine Geschichte über Hoffnung und die Frage, was Heimat eigentlich bedeutet. Zu sehen im Sinister Wildau, die Odyssee. Ja, und jetzt dürfen Sie sich entscheiden zwischen zwei ganz unterschiedlichen, spannenden und tollen Filmen. 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
1: Wer Kinder in Krippen oder Hort hat, kennt das. Kaum ist man in den Sommerferien, steht schon eine organisatorische Änderung ins Haus. Genauso kommt es jetzt in Königs Wusterhausen. Die Stadt berechnet derzeit die Elternbeiträge für Krippen- und Hortkinder neu. Das betrifft alle Familien, deren Kinder ab dem 1. August betreut werden. Weil die Bearbeitung einige Zeit in Anspruch nimmt, bittet das Sachgebiet Kita um Geduld. Auch telefonisch ist die Verwaltung in den kommenden Wochen nur eingeschränkt erreichbar. Wer Fragen hat, sollte das möglichst per E-Mail melden. Ab dem 1. August werden die Beiträge zunächst nicht mehr automatisch per SEPA-Lastschrift eingezogen. Damit später keine hohen Nachzahlungen entsteht, empfiehlt die Stadt, den bisherigen Elternbeitrag freiwillig weiter zu überweisen, bis der neue Bescheid im Briefkasten liegt. Bereits gezahlte Beträge werden anschließend automatisch verrechnet. Sobald der neue Bescheid vorliegt, lohnt sich außerdem ein genauer Blick auf den Dauerauftrag, denn mögliche Anpassungen müssen Eltern selbst vornehmen. Keine Änderung gibt es übrigens bei der Mittagsversorgung. Die entsprechenden Beiträge bleiben von der Neuberechnung unberührt.
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12: Mit Jörg Trotzki. Verkehrsminister Robert Krumbach hält es für möglich, dass es weitere Kürzungen im Regionalverkehr geben wird. Wenn festgestellt werde, dass in Randzeiten manche Züge nur noch von 2 oder 3 Personen genutzt werden, müsse man fragen, ob der Verkehr nicht anders organisiert werden kann, so Krumbach weiter. Der Verkehrsminister schloss zugleich Taktverdichtungen auf Strecken wie nach Rathenow oder nach Ruppin aus. Man könne sich nicht alles leisten. In Buko müssen die Anwohner ab sofort ihr Trinkwasser nicht mehr abkochen, das hat der Landkreis aktuell mitgeteilt. Die Grenzwerte der Trinkwasserverordnung würden wieder eingehalten. Vom Wasserverband Märkische Schweiz wurde inzwischen mitgeteilt, dass die Verunreinigung mit Kolibakterien auf einen Mückenbefall in einem Hochbehälter zurückzuführen sei. Der Sedlitzer See hat eine neue Attraktion. Für ein Haus in Form eines umgedrehten Kanus wurde jetzt richtfest gefeiert. Eröffnen soll das Multifunktionsgebäude mit dem Namen Kanu schon im Frühjahr nächsten Jahres, bestätigte Landrat Alexander Erbert. Das Haus soll zunächst einmal für Wasserwanderer sein, heißt es weiter. Sie können sich dort erfrischen und umziehen. Das Kanu soll aber auch Lager und Werkstatt werden.
0: Soweit das Neueste aus der Radio SKW Nachrichtenredaktion. 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
13: Wechselhaft geht es durch diesen Donnerstag. 19 Grad gibt es aktuell bei uns in Wildau. Im weiteren Tagesverlauf kann es gebietsweise regnen oder gewittern. In der Nacht erwarten uns Tiefstwerte um 12 Grad. Der morgige Tag startet bedeckt. Im Laufe des Tages schaut aber auch mal die Sonne vorbei. Das Ganze bei Höchstwerten um 22 Grad.
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13: Auf den Straßen der Region kehrt langsam etwas Ruhe ein, nicht zuletzt durch die Sommerferien. Allerdings wird immer noch gebaut in Königs Wusterhausen. Die B179 ist zwischen dem Technologiepark und der Luckenwalder Straße weiterhin nicht befahrbar. Auch die Kreuzung in Deutsch-Wusterhausen ist komplett gesperrt. Die Umleitung führt über die Autobahn vom A10 Center über das Schönefelder Kreuz und Rago bis Bestensee.
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13: Blitzer. Geblitzt wird in Fürstenwalde, Rudolf-Breitscheid-Straße, Königs-Wusterhausen, Hoherlehmer Straße und in Rüdersdorf, Hauptstraße.
15: Wenn Sie auch noch was gesehen haben unterwegs, Staus oder Blitzer, gerne bei uns melden. Entweder anrufen oder auch ganz einfach per WhatsApp direkt zu uns ins Studio 033 75 52 63.

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1: Die aktuellen Spritpreise können einem ja ganz schön die Sommerfreude auf den Urlaub verderben. Aber es gibt durchaus Möglichkeiten, wie man den Sprit sparen kann. Dazu heute im Gespräch Fabian Fährmann, er ist der Sprecher des ADAC.
2: Der richtige Reifendruck ist unfassbar wichtig. Das heißt, man belädt das Auto voll und prüft dann noch einmal den Druck und stellt ihn so ein, wie es der Hersteller in der Bedienungsanleitung für ein vollbeladenes Fahrzeug vorgibt. Dann unnötigen Ballast loswerden, das bedeutet zum Beispiel ein Dachträgersystem, das für diese Reise jetzt nicht gebraucht wird, abmontieren, weil sonst verursacht es einfach nur unnötige Spritkosten. Und dann, wenn man mit einem Benziner unterwegs ist, überprüfen, ob das eigene Auto E10 verträgt. Der Sprit kostet einfach 6 Cent weniger als normales Benzin. Da ist besonders bei langen Urlaubsfahrten ein großes Sparpotenzial vorhanden.
1: Und morgen am Freitag machen wir uns auf den Weg Richtung Wochenende. Und was Sie bei uns in der Region erleben können, den Blick in den Veranstaltungskalender, den gibt es wie gewohnt um kurz nach 8:30 bei mir.
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1: Im Unterspreewald sind mehrere Wasserwege wieder befahrbar. Sie waren wegen des Eichenprozessionsspinners gesperrt worden. Weiterhin gesperrt bleiben aber unter anderem noch der Krügerstrom, die Wasserburger Spree und die Pfahlspree. Hier sind noch Sicherungsarbeiten nötig, hieß es. Die Sperrungen betrafen ausschließlich Gebiete im Unterspreewald. Der Oberspreewald mit seinen Erlen, Eschen und Pappeln war nicht betroffen. Alle Infos dazu zusammengefasst unter mail.brandenburg.de.
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5: Mit Henrike Münster. In der Demokratischen Republik Kongo sind nach Angaben der Gesundheitsbehörden inzwischen mehr als 1.000 Menschen an Ebola gestorben. Bestätigt wurden demnach mehr als 2.500 Infektionen und 1.033 Todesfälle. Der Ausbruch war Mitte Mai bekannt geworden und breitet sich so schnell aus wie kein früherer Ebola-Ausbruch im Land. Für den derzeit grassierenden Virustyp Bundibugyo gibt es bislang weder einen zugelassenen Impfstoff noch eine spezielle Behandlung. Wegen der anhaltenden russischen Angriffe laufen Schiffe ukrainische Häfen vorerst nicht mehr an. Nach Angaben des ukrainischen Agrarministeriums handelt es sich dabei um eine Entscheidung der Reedereien und nicht der Regierung. Unklar blieb zunächst, ob nur Seehäfen oder auch Donauhäfen betroffen sind. Russland hat seine Angriffe auf Hafenanlagen zuletzt verstärkt. Zuvor hatte die Ukraine mit Drohnen Angriffe auf Schiffe begonnen, die russisch kontrollierte Häfen anlaufen. Große Waldbrände haben in Frankreich, Spanien und Italien zahlreiche Evakuierungen ausgelöst. Besonders betroffen ist die französische Atlantikküste bei Bordeaux. Dort wurden mehr als 10.000 Menschen in Sicherheit gebracht. Das Feuer hat sich nach Behördenangaben bereits auf rund 800 Hektar ausgebreitet. Auch auf Sizilien kämpfen Einsatzkräfte gegen zahlreiche Brände. In Spanien mussten mehrere Gemeinden nahe Madrid geräumt werden. Die EU-Kommission hat gegen Google eine Geldbuße von 890 Millionen Euro verhängt. Nach ihrer Einschätzung hat der Konzern mit seiner Suchmaschine und dem App Store Google Play gegen Wettbewerbsregeln verstoßen. Google soll eigene Angebote bei Suchergebnissen bevorzugt haben, etwa bei Hotels oder Sportergebnissen. Das Unternehmen weist die Vorwürfe zurück und warnt vor Nachteilen für Verbraucher. Die Europäische Zentralbank startet heute eine öffentliche Abstimmung über das künftige Design der Eurobanknoten. EU-Bürger können zwischen zwei Motivserien wählen, Flüsse und Vögel oder europäische Kultur. Zur Auswahl stehen unter anderem Naturmotive mit Vogelarten wie Eisvogel oder Weißstorch, sowie Persönlichkeiten wie Maria Callas, Ludwig van Beethoven oder Marie Curie. Die Abstimmung ist auf der Internetseite der Europäischen Zentralbank möglich.
4: Soweit das Neueste aus der Radio SKW Nachrichtenredaktion. 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
6: Wechselhaft geht es durch diesen Donnerstag. 19 Grad gibt es aktuell bei uns in Wildau. Im weiteren Tagesverlauf kann es gebietsweise regnen oder gewittern. In der Nacht erwarten uns Tiefstwerte um 12 Grad. Der morgige Tag startet bedeckt. Im Laufe des Tages schaut aber auch mal die Sonne vorbei. Das Ganze bei Höchstwerten um 22 Grad.
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6: Auf den Straßen der Region kehrt langsam etwas Ruhe ein, nicht zuletzt durch die Sommerferien. Allerdings wird immer noch gebaut in Königs Wusterhausen. Die B179 ist zwischen dem Technologiepark und der Luckenwalder Straße weiterhin nicht befahrbar. Auch die Kreuzung in Deutsch-Wusterhausen ist komplett gesperrt. Die Umleitung führt über die Autobahn vom A10 Center über das Schönefelder Kreuz und Ragow bis Bestensee.
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7: Geblitzt wird in Fürstenwalde, Rudolf-Breitscheid-Straße, Königs-Wusterhausen, Hoher-Lehmer-Straße und in Rüdersdorf, Hauptstraße. Wenn Sie auch noch was gesehen haben unterwegs, Staus oder Blitzer, gerne bei uns melden. Entweder anrufen oder auch ganz einfach per WhatsApp direkt zu uns ins Studio 033 75 52
4: 73 60. 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
2: 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Wenn im Sommer die Sonne nochmal so alles gibt und an den Obstbäumen kleine goldgelbe Früchte leuchten, dann ist sie da, die Mirabellenzeit. Die kleinen Schwestern der Pflaume haben in diesen Tagen den großen Auftritt und bringen mit ihrem süßen, feinwürzigen Geschmack ein Stück Sommer auf unsere Teller. Von Ende Juli bis September haben Mirabellen Hochsaison. Die beste Erntezeit ist aber im August und September. Hier in Brandenburg spielen sie im professionellen Obstbau zwar eine kleinere Rolle als Äpfel oder Heidelbeeren. Auf einigen Höfen und regionalen Märkten sind sie auch als gelbe Zwetschge bezeichneten Früchte aber trotzdem zu finden. Ihren Namen verdanken Mirabellen übrigens ganz passend der italienischen Sprache. Dort bedeutet Mirabella so viel wie bewundernswerte Schöne. Ursprünglich stammen die Früchte allerdings aus Asien. Über Persien fanden sie im 18. Jahrhundert ihren Weg nach Europa und werden seitdem auch bei uns geschätzt und gegessen. Wer Mirabellen ergattert, sollte allerdings schnell zur Tat schreiten. Am besten schmecken sie frisch vom Baum. Oder sie verarbeiten sie zu Kompott, Tarte, Marmelade oder auch ganz herzhaften Gerichten. So lassen sie sich auch wunderbar einfrieren und holen sich ein bisschen Spätsommer zurück, wenn es draußen dann wieder kälter und ungemütlicher wird. Aber bis dahin ist es ja noch ein bisschen hin. Und bis dahin gibt es jede Menge toller Tipps und den Blick in die Region. Nur hier bei uns, bei Radio SKW.

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1: Wer Kinder in Krippen oder Hort hat, kennt das. Kaum ist man in den Sommerferien, steht schon eine organisatorische Änderung ins Haus. Genauso kommt es jetzt in Königs Wusterhausen. Die Stadt berechnet derzeit die Elternbeiträge für Krippen- und Hortkinder neu. Das betrifft alle Familien, deren Kinder ab dem 1. August betreut werden. Weil die Bearbeitung einige Zeit in Anspruch nimmt, bittet das Sachgebiet Kita um Geduld. Auch telefonisch ist die Verwaltung in den kommenden Wochen nur eingeschränkt erreichbar. Wer Fragen hat, sollte das möglichst per E-Mail melden. Ab dem 1. August werden die Beiträge zunächst nicht mehr automatisch per SEPA-Lastschrift eingezogen. Damit später keine hohen Nachzahlungen entstehen, empfiehlt die Stadt, den bisherigen Elternbeitrag freiwillig weiter zu überweisen, bis der neue Bescheid im Briefkasten liegt. Bereits gezahlte Beträge werden anschließend automatisch verrechnet. Sobald der neue Bescheid vorliegt, lohnt sich außerdem ein genauer Blick auf den Dauerauftrag, denn mögliche Anpassungen müssen Eltern selbst vornehmen. Keine Änderungen gibt es übrigens bei der Mittagsversorgung. Die entsprechenden Beiträge bleiben von der Neuberechnung unberührt.
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5: Mitja Trotzki. Weit über 30 Filialen der angeschlagenen Warenhauskette Galeria werden nun bundesweit auf den Prüfstand gestellt. Hier bei uns in Brandenburg und Berlin sind es Potsdam sowie 4 Standorte in Berlin. Sollte keine Lösung gefunden werden, drohe das aus, heißt es weiter. Einen genauen Zeitpunkt für Gespräche bzw. eine Ertragsanalyse gibt es noch nicht. In Vetschau hat die Stadt einen der 5 Eingänge zum Friedhof geschlossen. Grund sei die Störung der Totenruhe, sagte Bürgermeister Chris Mielchen. Weil der betreffende Eingang Richtung Bahnhof liegt, werde der Weg als Pendlerstrecke dorthin missbraucht. Manche würden auch einfach über Grabstellen hinweglaufen oder Friedhofsmitarbeitern, die sie daraufhin ansprechen, mit Gewalt drohen, so Mielchen weiter. Die Stadt will nun als Lösung einen neuen Weg zum Bahnhof bauen. Die Bundesanwaltschaft hat Anklage gegen 4 mutmaßliche Anführer der selbsternannten Reichsbürgergruppe Königreich Deutschland erhoben. Ihnen wird vorgeworfen, Rädelsführer einer kriminellen Vereinigung gewesen zu sein. Die 4 Männer waren im Mai letzten Jahres festgenommen worden. Einer kam aus Grünheide. Die Gruppe soll sich durch unerlaubte Bank- und Versicherungsgeschäfte sowie kostenpflichtige Seminare finanziert haben.
0: Soweit das Neueste aus der Radio SKW Nachrichtenredaktion. Das Wetter.
6: Wechselhaft geht es durch diesen Donnerstag. 19 Grad gibt es aktuell bei uns in Wildau. Im weiteren Tagesverlauf kann es gebietsweise regnen oder gewittern. In der Nacht erwarten uns Tiefstwerte um 12 Grad. Der morgige Tag startet bedeckt. Im Laufe des Tages schaut aber auch mal die Sonne vorbei. Das Ganze bei Höchstwerten um 22 Grad.
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6: Auf den Straßen der Region kehrt langsam etwas Ruhe ein, nicht zuletzt durch die Sommerferien. Allerdings wird immer noch gebaut in Königs Wusterhausen. Die B179 ist zwischen dem Technologiepark und der Luckenwalder Straße weiterhin nicht befahrbar. Auch die Kreuzung in Deutsch-Wusterhausen ist komplett gesperrt. Die Umleitung führt über die Autobahn vom A10 Center über das Schönefelder Kreuz und Rago bis Bestensee.
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6: Geblitzt wird in Fürstenwalde, Rudolf-Breitscheid-Straße, Königs-Wusterhausen, Hoherlehmer-Straße und in Rüdersdorf, Hauptstraße.
7: Wenn Sie auch noch was gesehen haben unterwegs, Staus oder Blitzer, gerne bei uns melden. Entweder anrufen oder auch ganz einfach per WhatsApp direkt zu uns ins Studio. 0337 52 73 60.

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Manchmal braucht es keinen Richterhammer, um einen Streit zu lösen, sondern einfach Menschen mit Ruhe, Herz und gesundem Menschenverstand. In Königs Wusterhausen werden genau solche Menschen jetzt gesucht. Denn die aktuelle Wahlperiode der Schiedsleute endet in Kürze und die Stadt sucht neue Kandidatinnen und Kandidaten, die dieses Ehrenamt übernehmen möchten. Schiedspersonen sind sowas wie Vermittlerinnen und Vermittler des Alltags. Sie hören zu, helfen, lösen.

Lösungen zu finden, bevor kleine Konflikte zu großen Problemen werden. Ob Nachbarschaftsstreit, Lärmbeschwerde oder Ärger ums Grundstück, hier wird nicht mit Paragraphen gewedelt, sondern mit Geduld und Gesprächsbereitschaft gearbeitet. Wer sich bewerben möchte, sollte in Königs Wusterhausen wohnen, mindestens 25 Jahre alt sein. Außerdem sollten potenzielle Schiedspersonen einen kühlen Kopf bewahren können und Spaß daran haben, Menschen wieder an einen Tisch zu bringen. Die Stadt Königs Wusterhausen bietet dafür auch Fortbildung, Arbeitsmaterialien und entsprechende Räumlichkeiten der Schiedsstellen an. Bewerbungen sind noch möglich bis zum 31. Oktober, schriftlich oder per Mail an die Stadtverwaltung. Also, wenn Sie das Talent haben, Brücken zu bauen, wo andere Mauern sehen, könnte das genau Ihr Ehrenamt sein. Alle Infos dazu gibt es unter königs-wusterhausen.de.

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1: Im Unterspreewald sind mehrere Wasserwege wieder befahrbar. Sie waren wegen des Eichenprozessionsspinners gesperrt worden. Weiterhin gesperrt bleiben aber unter anderem noch der Krügerstrom, die Wasserburger Spree und die Pfahlspree. Hier sind noch Sicherungsarbeiten nötig, hieß es. Die Sperrungen betrafen ausschließlich Gebiete im Unterspreewald. Der Oberspreewald mit seinen Erlen, Eschen und Pappeln war nicht betroffen. Alle Infos dazu zusammengefasst unter mail.brandenburg.de.
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11: Mit Henrike Münster. In der Demokratischen Republik Kongo sind nach Angaben der Gesundheitsbehörden inzwischen mehr als 1.000 Menschen an Ebola gestorben. Bestätigt wurden demnach mehr als 2.500 Infektionen und 1.033 Todesfälle. Der Ausbruch war Mitte Mai bekannt geworden und breitet sich so schnell aus wie kein früherer Ebola-Ausbruch im Land. Für den derzeit grassierenden Virustyp Bundibugyo gibt es bislang weder einen zugelassenen Impfstoff noch eine spezielle Behandlung. Wegen der anhaltenden russischen Angriffe laufen Schiffe ukrainische Häfen vorerst nicht mehr an. Nach Angaben des ukrainischen Agrarministeriums handelt es sich dabei um eine Entscheidung der Reedereien und nicht der Regierung. Unklar blieb zunächst, ob nur Seehäfen oder auch Donauhäfen betroffen sind. Russland hat seine Angriffe auf Hafenanlagen zuletzt verstärkt. Zuvor hatte die Ukraine mit Drohnen Angriffe auf Schiffe begonnen, die russisch kontrollierte Häfen anlaufen. Große Waldbrände haben in Frankreich, Spanien und Italien zahlreiche Evakuierungen ausgelöst. Besonders betroffen ist die französische Atlantikküste bei Bordeaux. Dort wurden mehr als 10.000 Menschen in Sicherheit gebracht. Das Feuer hat sich nach Behördenangaben bereits auf rund 800 Hektar ausgebreitet. Auch auf Sizilien kämpfen Einsatzkräfte gegen zahlreiche Brände. In Spanien mussten mehrere Gemeinden nahe Madrid geräumt werden. Die EU-Kommission hat gegen Google eine Geldbuße von 890 Millionen Euro verhängt. Nach ihrer Einschätzung hat der Konzern mit seiner Suchmaschine und dem App Store Google Play gegen Wettbewerbsregeln verstoßen. Google soll eigene Angebote bei Suchergebnissen bevorzugt haben, etwa bei Hotels oder Sportergebnissen. Das Unternehmen weist die Vorwürfe zurück und warnt von Nachteilen für Verbraucher. Die Europäische Zentralbank startet heute eine öffentliche Abstimmung über das künftige Design der Eurobanknoten. EU-Bürger können zwischen zwei Motivserien wählen, Flüsse und Vögel oder europäische Kultur. Zur Auswahl stehen unter anderem Naturmotive mit Vogelarten wie Eisvogel oder Weißstorch, sowie Persönlichkeiten wie Maria Callas, Ludwig van Beethoven oder Marie Curie. Die Abstimmung ist auf der Internetseite der Europäischen Zentralbank möglich.
10: Soweit das Neueste aus der Radio SKW Nachrichtenredaktion. Das Wetter.
12: Wechselhaft geht es durch diesen Donnerstag. 19 Grad gibt es aktuell bei uns in Wildau. Im weiteren Tagesverlauf kann es gebietsweise regnen oder gewittern. In der Nacht erwarten uns Tiefstwerte um 12 Grad. Der morgige Tag startet bedeckt. Im Laufe des Tages schaut aber auch mal die Sonne vorbei. Das Ganze bei Höchstwerten um 22 Grad.
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12: Auf den Straßen der Region kehrt langsam etwas Ruhe ein, nicht zuletzt durch die Sommerferien. Allerdings wird immer noch gebaut in Königs Wusterhausen. Die B179 ist zwischen dem Technologiepark und der Luckenwalder Straße weiterhin nicht befahrbar. Auch die Kreuzung in Deutsch-Wusterhausen ist komplett gesperrt. Die Umleitung führt über die Autobahn vom A10 Center über das Schönefelder Kreuz und Rago bis Bestensee.
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12: Geblitzt wird in Fürstenwalde, Rudolf-Breitscheid-Straße, Königs-Wusterhausen, Hoher-Lehmer-Straße und in Rüdersdorf, Hauptstraße.
13: Wenn Sie auch noch was gesehen haben unterwegs, Staus oder Blitzer, gerne bei uns melden. Entweder anrufen oder auch ganz einfach per WhatsApp direkt zu uns ins Studio 033 75 52 73 60.
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0: 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Die Sommerferien sind da. Viele Familien wollen wieder mit dem Auto in den Urlaub fahren. Allerdings können die aktuellen Spritpreise die Vorfreude auf die geplante Reise ganz schön eintrüben. Fabian Fährmann ist Sprecher des ADAC und er hat Tipps, wie man auf Urlaubsfahrten spritsparend unterwegs ist und so die Kosten im Rahmen hält. Herr Fährmann, wie viel höher ist denn der Spritverbrauch, wenn man mit einem vollbeladenen Auto überhaupt unterwegs ist?
1: Die Beladung macht einen wichtigen Teil beim Spritverbrauch aus. So über den Daumen gepeilt kann man sagen, 100 Kilogramm Gepäck ergeben ungefähr einen Mehrverbrauch von bis zu 0,3 Litern auf 100 Kilometer. Wenn man sich jetzt vorstellt, man ist mit der Familie unterwegs, das Auto ist richtig vollgepackt, dann liegt der Mehrverbrauch sehr schnell bei einem Liter auf 100 Kilometer oder sogar noch etwas mehr.
0: Wie viel macht so eine Dachbox eigentlich aus?
1: Eine Dachbox verschlechtert generell die Aerodynamik des Fahrzeugs und wirkt sich deshalb sehr stark auf den Spritverbrauch aus. Die genauen Details liegen immer so ein bisschen vom eigenen Fahrzeugtyp, vom Dachträgersystem und vom Modell der Dachbox ab. Die Messungen von uns haben aber ergeben, dass man mit ungefähr 18% mehr Verbrauch rechnen kann, wenn man mit Tempo 130 unterwegs ist.
0: Was sagen Sie, wie kann man am besten Sprit sparen?
1: Es gibt mehrere Punkte, wie man die Spritkosten auf der Urlaubsfahrt senken kann. Der erste Punkt, der richtige Reifendruck, ist unfassbar wichtig. Das heißt, man belädt das Auto voll und prüft dann noch einmal den Druck und stellt ihn so ein, wie es der Hersteller in der Bedienungsanleitung für ein vollbeladenes Fahrzeug vorgibt. Dann unnötigen Ballast loswerden. Das bedeutet zum Beispiel ein Dachträgersystem, das für diese Reise jetzt nicht gebraucht wird, abmontieren, weil sonst verursacht es einfach nur unnötige Spritkosten. Und dann, wenn man mit einem Benziner unterwegs ist, überprüfen, ob das eigene Auto E10 verträgt. Das gilt für alle Benziner, die nach 2011 auf den Markt gekommen sind. Die vertragen alle E10, da gibt es keine technischen Probleme, auch langfristig nicht. Und der Sprit kostet einfach 6 Cent weniger als normales Benzin. Da ist besonders bei langen Urlaubsfahrten ein großes Sparpotenzial vorhanden.
0: Wo sollte man tanken, wenn man dann in den Urlaub fährt?
1: Wenn man in den Urlaub fährt, dann sollte man sich im Vorfeld schon ein Bild davon machen, wie sind denn die Spritpreise an den Tankstellen entlang meiner Route. Vielleicht ist da ja eine ganz günstige dabei, die man dann wirklich gezielt schon ansteuern kann. Da nur immer im Hinterkopf behalten, um 12 Uhr werden die Spritpreise an allen Tankstellen einmal sprunghaft ansteigen. Und dann sollte man generell nie an Autobahnen direkt tanken, sondern im Zweifelsfall einfach ein paar Kilometer ins Land reinfahren, weil es wirklich etliche Cent günstiger sein kann. Und wenn man ins Ausland fährt, schaut man vorher, ist es in dem Land, in dem ich jetzt bin, günstiger oder ist es im Ausland günstiger? Dann kann man auch einfach ganz gezielt über die Grenze rausfahren und da dann deutlich günstiger tanken.
0: Welche Reisegeschwindigkeit ist denn eigentlich so auf Autobahnen empfehlenswert, um wenig Sprit zu verbrauchen?
1: Je schneller das Fahrzeug unterwegs ist, desto höher ist natürlich auch der Luftwiderstand und desto höher ist auch der Spritverbrauch vom Auto. Es gibt Mittelklassewagen, bei denen der Spritverbrauch zwischen 100 km/h und 160 km/h um bis zu 2/3 höher sein kann. Das ist eine ganze Menge. Wir empfehlen generell als Reisegeschwindigkeit etwas zwischen 100 und 120 km/h. Da kommt man gut voran und ist noch einigermaßen spritsparend unterwegs.
0: Dankeschön an Fabian Fährmann, Sprecher des ADAC, für die Tipps, wie man doch auf Urlaubsfahrten Sprit sparen kann. Und wie es aktuell auf den Straßen der Region aussieht, das gibt es gleich hier bei Radio SKW.

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1: Wer Kinder in Krippen oder Hort hat, kennt das. Kaum ist man in den Sommerferien, steht schon eine organisatorische Änderung ins Haus. Genauso kommt es jetzt in Königs Wusterhausen. Die Stadt berechnet derzeit die Elternbeiträge für Krippen- und Hortkinder neu. Das betrifft alle Familien, deren Kinder ab dem 1. August betreut werden. Weil die Bearbeitung einige Zeit in Anspruch nimmt, bittet das Sachgebiet Kita um Geduld. Auch telefonisch ist die Verwaltung in den kommenden Wochen nur eingeschränkt erreichbar. Wer Fragen hat, sollte das möglichst per E-Mail melden. Ab dem 1. August werden die Beiträge zunächst nicht mehr automatisch per SEPA-Lastschrift eingezogen. Damit später keine hohen Nachzahlungen entstehen, empfiehlt die Stadt, den bisherigen Elternbeitrag freiwillig weiter zu überweisen, bis der neue Bescheid im Briefkasten liegt. Bereits gezahlte Beträge werden anschließend automatisch verrechnet. Sobald der neue Bescheid vorliegt, lohnt sich außerdem ein genauer Blick auf den Dauerauftrag, denn mögliche Anpassungen müssen Eltern selbst vornehmen. Keine Änderungen gibt es übrigens bei der Mittagsversorgung. Die entsprechenden Beiträge bleiben von der Neuberechnung unberührt.
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19: Mit Jörg Trotzki. Verkehrsminister Robert Krumbach hält es für möglich, dass es weitere Kürzungen im Regionalverkehr geben wird. Wenn festgestellt werde, dass in Randzeiten manche Züge nur noch von 2 oder 3 Personen genutzt werden, müsse man fragen, ob der Verkehr nicht anders organisiert werden kann, so Krumbach weiter. Der Verkehrsminister schloss zugleich Taktverdichtungen auf Strecken wie nach Rathenow oder Neuruppin aus. Man könne sich nicht alles leisten. In Buko müssen die Anwohner ab sofort ihr Trinkwasser nicht mehr abkochen. Das hat der Landkreis aktuell mitgeteilt. Die Grenzwerte der Trinkwasserverordnung würden wieder eingehalten. Vom Wasserverband Märkische Schweiz wurde inzwischen mitgeteilt, dass die Verunreinigung mit Kolibakterien auf einen Mückenbefall in einem Hochbehälter zurückzuführen sei. Der Sedlitzer See hat eine neue Attraktion. Für ein Haus in Form eines umgedrehten Kanus wurde jetzt Richtfest gefeiert. Eröffnen soll das Multifunktionsgebäude mit dem Namen Kanu schon im Frühjahr nächsten Jahres, bestätigte Landrat Alexander Erbert. Das Haus soll zunächst einmal für Wasserwanderer sein, heißt es weiter. Sie können sich dort erfrischen und umziehen. Das Kanu soll aber auch Lager und Werkstatt werden.
18: Soweit das Neueste aus der Radio SKW Nachrichtenredaktion. das Wetter.
9: Wechselhaft geht es durch diesen Donnerstag. 19 Grad gibt es aktuell bei uns in Wildau. Im weiteren Tagesverlauf kann es gebietsweise regnen oder gewittern. In der Nacht erwarten uns Tiefstwerte um 12 Grad. Der morgige Tag startet bedeckt. Im Laufe des Tages schaut aber auch mal die Sonne vorbei. Das Ganze bei Höchstwerten um 22 Grad.
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9: Auf den Straßen der Region kehrt langsam etwas Ruhe ein, nicht zuletzt durch die Sommerferien. Allerdings wird immer noch gebaut in Königs Wusterhausen. Die B179 ist zwischen dem Technologiepark und der Luckenwalder Straße weiterhin nicht befahrbar. Auch die Kreuzung in Deutsch-Wusterhausen ist komplett gesperrt. Die Umleitung führt über die Autobahn vom A10 Center über das Schönefelder Kreuz und Rago bis Bestensee.
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9: Geblitzt wird in Fürstenwalde, Rudolf-Breitscheid-Straße, Königs-Wusterhausen, Hoher-Lehmer-Straße und in Rüdersdorf, Hauptstraße.
20: Wenn Sie auch noch was gesehen haben unterwegs, Staus oder Blitzer, gerne bei uns melden. Entweder anrufen oder auch ganz einfach per WhatsApp direkt zu uns ins Studio 033 75 52 63.

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1: Die aktuellen Spritpreise können einem ja ganz schön die Sommerfreude auf den Urlaub verderben. Aber es gibt durchaus Möglichkeiten, wie man den Sprit sparen kann. Dazu heute im Gespräch Fabian Fährmann, er ist der Sprecher des ADAC.
2: Der richtige Reifendruck ist unfassbar wichtig. Das heißt, man belädt das Auto voll und prüft dann noch einmal den Druck und stellt ihn so ein, wie es der Hersteller in der Bedienungsanleitung für ein vollbeladenes Fahrzeug vorgibt. Dann unnötigen Ballast loswerden, das bedeutet zum Beispiel ein Dachträgersystem, das für diese Reise jetzt nicht gebraucht wird, abmontieren, weil sonst verursacht es einfach nur unnötige Spritkosten. Und dann, wenn man mit einem Benziner unterwegs ist, überprüfen, ob das eigene Auto E10 verträgt. Der Sprit kostet einfach 6 Cent weniger als normales Benzin. Da ist besonders bei langen Urlaubsfahrten ein großes Sparpotenzial vorhanden.
1: Und morgen am Freitag machen wir uns auf den Weg Richtung Wochenende. Und was Sie bei uns in der Region erleben können, den Blick in den Veranstaltungskalender, den gibt es wie gewohnt um kurz nach 8:30 bei mir.
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1: Im Unterspreewald sind mehrere Wasserwege wieder befahrbar. Sie waren wegen des Eichenprozessionsspinners gesperrt worden. Weiterhin gesperrt bleiben aber unter anderem noch der Krügerstrom, die Wasserburger Spree und die Pfahlspree. Hier sind noch Sicherungsarbeiten nötig, hieß es. Die Sperrungen betrafen ausschließlich Gebiete im Unterspreewald. Der Oberspreewald mit seinen Erlen, Eschen und Pappeln war nicht betroffen. Alle Infos dazu zusammengefasst unter mail.brandenburg.de.
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15: Mit Henrike Münster. In der Demokratischen Republik Kongo sind nach Angaben der Gesundheitsbehörden inzwischen mehr als 1.000 Menschen an Ebola gestorben. Bestätigt wurden demnach mehr als 2.500 Infektionen und 1.033 Todesfälle. Der Ausbruch war Mitte Mai bekannt geworden und breitet sich so schnell aus wie kein früherer Ebola-Ausbruch im Land. Für den derzeit grassierenden Virustyp Bundibugyo gibt es bislang weder einen zugelassenen Impfstoff noch eine spezielle Behandlung. Wegen der anhaltenden russischen Angriffe laufen Schiffe ukrainische Häfen vorerst nicht mehr an. Nach Angaben des ukrainischen Agrarministeriums handelt es sich dabei um eine Entscheidung der Reedereien und nicht der Regierung. Unklar blieb zunächst, ob nur Seehäfen oder auch Donauhäfen betroffen sind. Russland hat seine Angriffe auf Hafenanlagen zuletzt verstärkt. Zuvor hatte die Ukraine mit Drohnen Angriffe auf Schiffe begonnen, die russisch kontrollierte Häfen anlaufen. Große Waldbrände haben in Frankreich, Spanien und Italien zahlreiche Evakuierungen ausgelöst. Besonders betroffen ist die französische Atlantikküste bei Bordeaux. Dort wurden mehr als 10.000 Menschen in Sicherheit gebracht. Das Feuer hat sich nach Behördenangaben bereits auf rund 800 Hektar ausgebreitet. Auch auf Sizilien kämpfen Einsatzkräfte gegen zahlreiche Brände. In Spanien mussten mehrere Gemeinden nahe Madrid geräumt werden. Die EU-Kommission hat gegen Google eine Geldbuße von 890 Millionen Euro verhängt. Nach ihrer Einschätzung hat der Konzern mit seiner Suchmaschine und dem App Store Google Play gegen Wettbewerbsregeln verstoßen. Google soll eigene Angebote bei Suchergebnissen bevorzugt haben, etwa bei Hotels oder Sportergebnissen. Das Unternehmen weist die Vorwürfe zurück und warnt vor Nachteilen für Verbraucher. Die Europäische Zentralbank startet heute eine öffentliche Abstimmung über das künftige Design der Eurobanknoten. EU-Bürger können zwischen zwei Motivserien wählen, Flüsse und Vögel oder europäische Kultur. Zur Auswahl stehen unter anderem Naturmotive mit Vogelarten wie Eisvogel oder Weißstorch, sowie Persönlichkeiten wie Maria Callas, Ludwig van Beethoven oder Marie Curie. Die Abstimmung ist auf der Internetseite der Europäischen Zentralbank möglich.
14: Soweit das Neueste aus der Radio SKW Nachrichtenredaktion. 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
1: Die aktuellen Spritpreise können einem ja ganz schön die Sommerfreude auf den Urlaub verderben. Aber es gibt durchaus Möglichkeiten, wie man den Sprit sparen kann. Dazu heute im Gespräch Fabian Fährmann, er ist der Sprecher des ADAC.
2: Der richtige Reifendruck ist unfassbar wichtig. Das heißt, man belädt das Auto voll und prüft dann noch einmal den Druck und stellt ihn so ein, wie es der Hersteller in der Bedienungsanleitung für ein vollbeladenes Fahrzeug vorgibt. Dann unnötigen Ballast loswerden, das bedeutet zum Beispiel ein Dachträgersystem, das für diese Reise jetzt nicht gebraucht wird, abmontieren, weil sonst verursacht es einfach nur unnötige Spritkosten. Und dann, wenn man mit einem Benzin

0: Benziner unterwegs ist, überprüfen, ob das eigene Auto E10 verträgt. 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
7: Mit Henrike Münster. In der Demokratischen Republik Kongo sind nach Angaben der Gesundheitsbehörden inzwischen mehr als 1000 Menschen an Ebola gestorben. Bestätigt wurden demnach mehr als 2500 Infektionen und 1033 Todesfälle. Der Ausbruch war Mitte Mai bekannt geworden und breitet sich so schnell aus wie kein früherer Ebola-Ausbruch im Land. Für den derzeit grassierenden Virustyp Bundibugyo gibt es bislang weder einen zugelassenen Impfstoff noch eine spezielle Behandlung. Wegen der anhaltenden russischen Angriffe laufen Schiffe ukrainische Häfen vorerst nicht mehr an. Nach Angaben des ukrainischen Agrarministeriums handelt es sich dabei um eine Entscheidung der Reedereien und nicht der Regierung. Unklar blieb zunächst, ob nur Seehäfen oder auch Donauhäfen betroffen sind. Russland hat seine Angriffe auf Hafenanlagen zuletzt verstärkt. Zuvor hatte die Ukraine mit Drohnen Angriffe auf Schiffe begonnen, die russisch kontrollierte Häfen anlaufen. Große Waldbrände haben in Frankreich, Spanien und Italien zahlreiche Evakuierungen ausgelöst. Besonders betroffen ist die französische Atlantikküste bei Bordeaux. Dort wurden mehr als 10.000 Menschen in Sicherheit gebracht. Das Feuer hat sich nach Behördenangaben bereits auf rund 800 Hektar ausgebreitet. Auch auf Sizilien kämpfen Einsatzkräfte gegen zahlreiche Brände. In Spanien mussten mehrere Gemeinden nahe Madrid geräumt werden. Die EU-Kommission hat gegen Google eine Geldbuße von 890 Millionen Euro verhängt. Nach ihrer Einschätzung hat der Konzern mit seiner Suchmaschine und dem App Store Google Play gegen Wettbewerbsregeln verstoßen. Google soll eigene Angebote bei Suchergebnissen bevorzugt haben, etwa bei Hotels oder Sportergebnissen. Das Unternehmen weist die Vorwürfe zurück und warnt von Nachteilen für Verbraucher. Die Europäische Zentralbank startet heute eine öffentliche Abstimmung über das künftige Design der Eurobanknoten. EU-Bürger können zwischen zwei Motivserien wählen, Flüsse und Vögel oder europäische Kultur. Zur Auswahl stehen unter anderem Naturmotive mit Vogelarten wie Eisvogel oder Weißstorch, sowie Persönlichkeiten wie Maria Callas, Ludwig van Beethoven oder Marie Curie. Die Abstimmung ist auf der Internetseite der Europäischen Zentralbank möglich.
6: Soweit das Neueste aus der Radio SKW Nachrichtenredaktion. 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
1: Die aktuellen Spritpreise können einem ja ganz schön die Sommerfreude auf den Urlaub verderben. Aber es gibt durchaus Möglichkeiten, wie man den Sprit sparen kann. Dazu heute im Gespräch Fabian Fährmann, er ist der Sprecher des ADAC.
2: Der richtige Reifendruck ist unfassbar wichtig. Das heißt, man belädt das Auto voll und prüft dann noch einmal den Druck und stellt ihn so ein, wie es der Hersteller in der Bedienungsanleitung für ein vollbeladenes Fahrzeug vorgibt. Dann unnötigen Ballast loswerden, das bedeutet zum Beispiel ein Dachträgersystem, das für diese Reise jetzt nicht gebraucht wird, abmontieren, weil sonst verursacht es einfach nur unnötige Spritkosten. Und dann, wenn man mit einem Benziner unterwegs ist, überprüfen, ob das eigene Auto E10 verträgt. Der Sprit kostet einfach 6 Cent weniger als normales Benzin. Da ist besonders bei langen Urlaubsfahrten ein großes Sparpotenzial vorhanden.
1: Und morgen am Freitag machen wir uns auf den Weg Richtung Wochenende. Und was Sie bei uns in der Region erleben können, den Blick in den Veranstaltungskalender, den gibt es wie gewohnt um kurz nach 8:30 bei mir.

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3: Mit Henrike Münster. In der Demokratischen Republik Kongo sind nach Angaben der Gesundheitsbehörden inzwischen mehr als 1.000 Menschen an Ebola gestorben. Bestätigt wurden demnach mehr als 2.500 Infektionen und 1.033 Todesfälle. Der Ausbruch war Mitte Mai bekannt geworden und breitet sich so schnell aus wie kein früherer Ebola-Ausbruch im Land. Für den derzeit grassierenden Virustyp Bundibugyo gibt es bislang weder einen zugelassenen Impfstoff noch eine spezielle Behandlung. Wegen der anhaltenden russischen Angriffe laufen Schiffe ukrainische Häfen vorerst nicht mehr an. Nach Angaben des ukrainischen Agrarministeriums handelt es sich dabei um eine Entscheidung der Reedereien und nicht der Regierung. Unklar blieb zunächst, ob nur Seehäfen oder auch Donauhäfen betroffen sind. Russland hat seine Angriffe auf Hafenanlagen zuletzt verstärkt. Zuvor hatte die Ukraine mit Drohnen Angriffe auf Schiffe begonnen, die russisch kontrollierte Häfen anlaufen. Große Waldbrände haben in Frankreich, Spanien und Italien zahlreiche Evakuierungen ausgelöst. Besonders betroffen ist die französische Atlantikküste bei Bordeaux. Dort wurden mehr als 10.000 Menschen in Sicherheit gebracht. Das Feuer hat sich nach Behördenangaben bereits auf rund 800 Hektar ausgebreitet. Auch auf Sizilien kämpfen Einsatzkräfte gegen zahlreiche Brände. In Spanien mussten mehrere Gemeinden nahe Madrid geräumt werden. Die EU-Kommission hat gegen Google eine Geldbuße von 890 Millionen Euro verhängt. Nach ihrer Einschätzung hat der Konzern mit seiner Suchmaschine und dem App Store Google Play gegen Wettbewerbsregeln verstoßen. Google soll eigene Angebote bei Suchergebnissen bevorzugt haben, etwa bei Hotels oder Sportergebnissen. Das Unternehmen weist die Vorwürfe zurück und warnt vor Nachteilen für Verbraucher. Die Europäische Zentralbank startet heute eine öffentliche Abstimmung über das künftige Design der Eurobanknoten. EU-Bürger können zwischen zwei Motivserien wählen, Flüsse und Vögel oder europäische Kultur. Zur Auswahl stehen unter anderem Naturmotive mit Vogelarten wie Eisvogel oder Weißstorch, sowie Persönlichkeiten wie Maria Callas, Ludwig van Beethoven oder Marie Curie. Die Abstimmung ist auf der Internetseite der Europäischen Zentralbank möglich.
2: Soweit das Neueste aus der Radio SKW Nachrichtenredaktion. 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
1: Die aktuellen Spritpreise können einem ja ganz schön die Sommerfreude auf den Urlaub verderben. Aber es gibt durchaus Möglichkeiten, wie man den Sprit sparen kann. Dazu heute im Gespräch Fabian Fährmann, er ist der Sprecher des ADAC.
2: Der richtige Reifendruck ist unfassbar wichtig. Das heißt, man belädt das Auto voll und prüft dann noch einmal den Druck und stellt ihn so ein, wie es der Hersteller in der Bedienungsanleitung für ein vollbeladenes Fahrzeug vorgibt. 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
3: Mit Henrike Münster. In der Demokratischen Republik Kongo sind nach Angaben der Gesundheitsbehörden inzwischen mehr als 1.000 Menschen an Ebola gestorben. Bestätigt wurden demnach mehr als 2.500 Infektionen und 1.033 Todesfälle. Der Ausbruch war Mitte Mai bekannt geworden und breitet sich so schnell aus wie kein früherer Ebola-Ausbruch im Land. Für den derzeit grassierenden Virustyp Bundibugyo gibt es bislang weder einen zugelassenen Impfstoff noch eine spezielle Behandlung. Wegen der anhaltenden russischen Angriffe laufen Schiffe ukrainische Häfen vorerst nicht mehr an. Nach Angaben des ukrainischen Agrarministeriums handelt es sich dabei um eine Entscheidung der Reedereien und nicht der Regierung. Unklar blieb zunächst, ob nur Seehäfen oder auch Donauhäfen betroffen sind. Russland hat seine Angriffe auf Hafenanlagen zuletzt verstärkt. Zuvor hatte die Ukraine mit Drohnen Angriffe auf Schiffe begonnen, die russisch kontrollierte Häfen anlaufen. Große Waldbrände haben in Frankreich, Spanien und Italien zahlreiche Evakuierungen ausgelöst. Besonders betroffen ist die französische Atlantikküste bei Bordeaux. Dort wurden mehr als 10.000 Menschen in Sicherheit gebracht. Das Feuer hat sich nach Behördenangaben bereits auf rund 800 Hektar ausgebreitet. Auch auf Sizilien kämpfen Einsatzkräfte gegen zahlreiche Brände. In Spanien mussten mehrere Gemeinden nahe Madrid geräumt werden. Die EU-Kommission hat gegen Google eine Geldbuße von 890 Millionen Euro verhängt. Nach ihrer Einschätzung hat der Konzern mit seiner Suchmaschine und dem App Store Google Play gegen Wettbewerbsregeln verstoßen. Google soll eigene Angebote bei Suchergebnissen bevorzugt haben, etwa bei Hotels oder Sportergebnissen. Das Unternehmen weist die Vorwürfe zurück und warnt vor Nachteilen für Verbraucher. Die Europäische Zentralbank startet heute eine öffentliche Abstimmung über das künftige Design der Eurobanknoten. EU-Bürger können zwischen zwei Motivserien wählen, Flüsse und Vögel oder europäische Kultur. Zur Auswahl stehen unter anderem Naturmotive mit Vogelarten wie Eisvogel oder Weißstorch, sowie Persönlichkeiten wie Maria Callas, Ludwig van Beethoven oder Marie Curie. Die Abstimmung ist auf der Internetseite der Europäischen Zentralbank möglich.
2: Soweit das Neueste aus der Radio SKW Nachrichtenredaktion. 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
1: Die aktuellen Spritpreise können einem ja ganz schön die Sommerfreude auf den Urlaub verderben. Aber es gibt durchaus Möglichkeiten, wie man den Sprit sparen kann. Dazu heute im Gespräch Fabian Fährmann, er ist der Sprecher des ADAC.
2: Der richtige Reifendruck ist unfassbar wichtig. Das heißt, man belädt das Auto voll und prüft dann noch einmal den Druck und stellt ihn so ein, wie es der Hersteller in der Bedienungsanleitung für ein vollbeladenes Fahrzeug vorgibt. 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
2: Mit Henrike Münster. In der Demokratischen Republik Kongo sind nach Angaben der Gesundheitsbehörden inzwischen mehr als 1.000 Menschen an Ebola gestorben. Bestätigt wurden demnach mehr als 2.500 Infektionen und 1.033 Todesfälle. Der Ausbruch war Mitte Mai bekannt geworden und breitet sich so schnell aus wie kein früherer Ebola-Ausbruch im Land. Für den derzeit grassierenden Virustyp Bundibugyo gibt es bislang weder einen zugelassenen Impfstoff noch eine spezielle Behandlung. Wegen der anhaltenden russischen Angriffe laufen Schiffe ukrainische Häfen vorerst nicht mehr an. Nach Angaben des ukrainischen Agrarministeriums handelt es sich dabei um eine Entscheidung der Reedereien und nicht der Regierung. Unklar blieb zunächst, ob nur Seehäfen oder auch Donauhäfen betroffen sind. Russland hat seine Angriffe auf Hafenanlagen zuletzt verstärkt. Zuvor hatte die Ukraine mit Drohnen Angriffe auf Schiffe begonnen, die russisch kontrollierte Häfen anlaufen. Große Waldbrände haben in Frankreich, Spanien und Italien zahlreiche Evakuierungen ausgelöst. Besonders betroffen ist die französische Atlantikküste bei Bordeaux. Dort wurden mehr als 10.000 Menschen in Sicherheit gebracht. Das Feuer hat sich nach Behördenangaben bereits auf rund 800 Hektar ausgebreitet. Auch auf Sizilien kämpfen Einsatzkräfte gegen zahlreiche Brände. In Spanien mussten mehrere Gemeinden nahe Madrid geräumt werden. Die EU-Kommission hat gegen Google eine Geldbuße von 890 Millionen Euro verhängt. Nach ihrer Einschätzung hat der Konzern mit seiner Suchmaschine und dem App Store Google Play gegen Wettbewerbsregeln verstoßen. Google soll eigene Angebote bei Suchergebnissen bevorzugt haben, etwa bei Hotels oder Sportergebnissen. Das Unternehmen weist die Vorwürfe zurück und warnt vor Nachteilen für Verbraucher. Die Europäische Zentralbank startet heute eine öffentliche Abstimmung über das künftige Design der Eurobanknoten. EU-Bürger können zwischen zwei Motivserien wählen, Flüsse und Vögel oder europäische Kultur. Zur Auswahl stehen unter anderem Naturmotive mit Vogelarten wie Eisvogel oder Weißstorch, sowie Persönlichkeiten wie Maria Callas, Ludwig van Beethoven oder Marie Curie. Die Abstimmung ist auf der Internetseite der Europäischen Zentralbank möglich.
1: Soweit das Neueste aus der Radio SKW Nachrichtenredaktion. 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
1: Die aktuellen Spritpreise können einem ja ganz schön die Sommerfreude auf den Urlaub verderben. Aber es gibt durchaus Möglichkeiten, wie man den Sprit sparen kann. Dazu heute im Gespräch Fabian Fährmann, er ist der Sprecher des ADAC.
2: Der richtige Reifendruck ist unfassbar wichtig. Das heißt, man belädt das Auto voll und prüft dann noch einmal den Druck und stellt ihn so ein, wie es der Hersteller in der Bedienungsanleitung für ein vollbeladenes Fahrzeug vorgibt. 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
2: Mit Henrike Münster. In der Demokratischen Republik Kongo sind nach Angaben der Gesundheitsbehörden inzwischen mehr als 1000 Menschen an Ebola gestorben. Bestätigt wurden demnach mehr als 2500 Infektionen und 1033 Todesfälle. Der Ausbruch war Mitte Mai bekannt geworden und breitet sich so schnell aus wie kein früherer Ebola-Ausbruch im Land. Für den derzeit grassierenden Virustyp Bundibugyo gibt es bislang weder einen zugelassenen Impfstoff noch eine spezielle Behandlung. Wegen der anhaltenden russischen Angriffe laufen Schiffe ukrainische Häfen vorerst nicht mehr an. Nach Angaben des ukrainischen Agrarministeriums handelt es sich dabei um eine Entscheidung der Reedereien und nicht der Regierung. Unklar blieb zunächst, ob nur Seehäfen oder auch Donauhäfen betroffen sind. Russland hat seine Angriffe auf Hafenanlagen zuletzt verstärkt. Zuvor hatte die Ukraine mit Drohnen Angriffe auf Schiffe begonnen, die russisch kontrollierte Häfen anlaufen. Große Waldbrände haben in Frankreich, Spanien und Italien zahlreiche Evakuierungen ausgelöst. Besonders betroffen ist die französische Atlantikküste bei Bordeaux. Dort wurden mehr als 10.000 Menschen in Sicherheit gebracht. Das Feuer hat sich nach Behördenangaben bereits auf rund 800 Hektar ausgebreitet. Auch auf Sizilien kämpfen Einsatzkräfte gegen zahlreiche Brände. In Spanien mussten mehrere Gemeinden nahe Madrid geräumt werden. Die EU-Kommission hat gegen Google eine Geldbuße von 890 Millionen Euro verhängt. Nach ihrer Einschätzung hat der Konzern mit seiner Suchmaschine und dem App Store Google Play gegen Wettbewerbsregeln verstoßen. Google soll eigene Angebote bei Suchergebnissen bevorzugt haben, etwa bei Hotels oder Sportergebnissen. Das Unternehmen weist die Vorwürfe zurück und warnt vor Nachteilen für Verbraucher. Die Europäische Zentralbank startet heute eine öffentliche Abstimmung über das künftige Design der Eurobanknoten. EU-Bürger können zwischen zwei Motivserien wählen, Flüsse und Vögel oder europäische Kultur. Zur Auswahl stehen unter anderem Naturmotive mit Vogelarten wie Eisvogel oder Weißstorch, sowie Persönlichkeiten wie Maria Callas, Ludwig van Beethoven oder Marie Curie. Die Abstimmung ist auf der Internetseite der Europäischen Zentralbank möglich.
1: Soweit das Neueste aus der Radio SKW Nachrichtenredaktion. 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
1: Die aktuellen Spritpreise können einem ja ganz schön die Sommerfreude auf den Urlaub verderben. Aber es gibt durchaus Möglichkeiten, wie man den Sprit sparen kann. Dazu heute im Gespräch Fabian Fährmann, er ist der Sprecher des ADAC.
2: Der richtige Reifendruck ist unfassbar wichtig. Das heißt, man belädt das Auto voll und prüft dann noch einmal den Druck und stellt ihn so ein, wie es der Hersteller in der Bedienungsanleitung für ein vollbeladenes Fahrzeug vorgibt. 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
2: Mit Henrike Münster. In der Demokratischen Republik Kongo sind nach Angaben der Gesundheitsbehörden inzwischen mehr als 1.000 Menschen an Ebola gestorben. Bestätigt wurden demnach mehr als 2.500 Infektionen und 1.033 Todesfälle. Der Ausbruch war Mitte Mai bekannt geworden und breitet sich so schnell aus wie kein früherer Ebola-Ausbruch im Land. Für den derzeit grassierenden Virustyp Bundibugyo gibt es bislang weder einen zugelassenen Impfstoff noch eine spezielle Behandlung. Wegen der anhaltenden russischen Angriffe laufen Schiffe ukrainische Häfen vorerst nicht mehr an. Nach Angaben des ukrainischen Agrarministeriums handelt es sich dabei um eine Entscheidung der Reedereien und nicht der Regierung. Unklar blieb zunächst, ob nur Seehäfen oder auch Donauhäfen betroffen sind. Russland hat seine Angriffe auf Hafenanlagen zuletzt verstärkt. Zuvor hatte die Ukraine mit Drohnen Angriffe auf Schiffe begonnen, die russisch kontrollierte Häfen anlaufen. Große Waldbrände haben in Frankreich, Spanien und Italien zahlreiche Evakuierungen ausgelöst. Besonders betroffen ist die französische Atlantikküste bei Bordeaux. Dort wurden mehr als 10.000 Menschen in Sicherheit gebracht. Das Feuer hat sich nach Behördenangaben bereits auf rund 800 Hektar ausgebreitet. Auch auf Sizilien kämpfen Einsatzkräfte gegen zahlreiche Brände. In Spanien mussten mehrere Gemeinden nahe Madrid geräumt werden. Die EU-Kommission hat gegen Google eine Geldbuße von 890 Millionen Euro verhängt. Nach ihrer Einschätzung hat der Konzern mit seiner Suchmaschine und dem App Store Google Play gegen Wettbewerbsregeln verstoßen. Google soll eigene Angebote bei Suchergebnissen bevorzugt haben, etwa bei Hotels oder Sportergebnissen. Das Unternehmen weist die Vorwürfe zurück und warnt vor Nachteilen für Verbraucher. Die Europäische Zentralbank startet heute eine öffentliche Abstimmung über das künftige Design der Eurobanknoten. EU-Bürger können zwischen zwei Motivserien wählen, Flüsse und Vögel oder europäische Kultur. Zur Auswahl stehen unter anderem Naturmotive mit Vogelarten wie Eisvogel oder Weißstorch, sowie Persönlichkeiten wie Maria Callas, Ludwig van Beethoven oder Marie Curie. Die Abstimmung ist auf der Internetseite der Europäischen Zentralbank möglich.
1: Soweit das Neueste aus der Radio SKW Nachrichtenredaktion. 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
2: Mit Henrike Münster. In der Demokratischen Republik Kongo sind nach Angaben der Gesundheitsbehörden inzwischen mehr als 1.000 Menschen an Ebola gestorben. Bestätigt wurden demnach mehr als 2.500 Infektionen und 1.033 Todesfälle. Der Ausbruch war Mitte Mai bekannt geworden und breitet sich so schnell aus wie kein früherer Ebola-Ausbruch im Land. Für den derzeit grassierenden Virustyp Bundibugyo gibt es bislang weder einen zugelassenen Impfstoff noch eine spezielle Behandlung. Wegen der anhaltenden russischen Angriffe laufen Schiffe ukrainische Häfen vorerst nicht mehr an. Nach Angaben des ukrainischen Agrarministeriums handelt es sich dabei um eine Entscheidung der Reedereien und nicht der Regierung. Unklar blieb zunächst, ob nur Seehäfen oder auch Donauhäfen betroffen sind. Russland hat seine Angriffe auf Hafenanlagen zuletzt verstärkt. Zuvor hatte die Ukraine mit Drohnen Angriffe auf Schiffe begonnen, die russisch kontrollierte Häfen anlaufen. Große Waldbrände haben in Frankreich, Spanien und Italien zahlreiche Evakuierungen ausgelöst. Besonders betroffen ist die französische Atlantikküste bei Bordeaux. Dort wurden mehr als 10.000 Menschen in Sicherheit gebracht. Das Feuer hat sich nach Behördenangaben bereits auf rund 800 Hektar ausgebreitet. Auch auf Sizilien kämpfen Einsatzkräfte gegen zahlreiche Brände. In Spanien mussten mehrere Gemeinden nahe Madrid geräumt werden. Die EU-Kommission hat gegen Google eine Geldbuße von 890 Millionen Euro verhängt. Nach ihrer Einschätzung hat der Konzern mit seiner Suchmaschine und dem App Store Google Play gegen Wettbewerbsregeln verstoßen. Google soll eigene Angebote bei Suchergebnissen bevorzugt haben, etwa bei Hotels oder Sportergebnissen. Das Unternehmen weist die Vorwürfe zurück und warnt vor Nachteilen für Verbraucher. Die Europäische Zentralbank startet heute eine öffentliche Abstimmung über das künftige Design der Eurobanknoten. EU-Bürger können zwischen zwei Motivserien wählen, Flüsse und Vögel oder europäische Kultur. Zur Auswahl stehen unter anderem Naturmotive mit Vogelarten wie Eisvogel oder Weißstorch, sowie Persönlichkeiten wie Maria Callas, Ludwig van Beethoven oder Marie Curie. Die Abstimmung ist auf der Internetseite der Europäischen Zentralbank möglich.
1: Soweit das Neueste aus der Radio SKW Nachrichtenredaktion. 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
2: Mit Henrike Münster. In der Demokratischen Republik Kongo sind nach Angaben der Gesundheitsbehörden inzwischen mehr als 1000 Menschen an Ebola gestorben. Bestätigt wurden demnach mehr als 2500 Infektionen und 1033 Todesfälle. Der Ausbruch war Mitte Mai bekannt geworden und breitet sich so schnell aus wie kein früherer Ebola-Ausbruch im Land. Für den derzeit grassierenden Virustyp Bundibugyo gibt es bislang weder einen zugelassenen Impfstoff noch eine spezielle Behandlung. Wegen der anhaltenden russischen Angriffe laufen Schiffe ukrainische Häfen vorerst nicht mehr an. Nach Angaben des ukrainischen Agrarministeriums handelt es sich dabei um eine Entscheidung der Reedereien und nicht der Regierung. Unklar blieb zunächst, ob nur Seehäfen oder auch Donauhäfen betroffen sind. Russland hat seine Angriffe auf Hafenanlagen zuletzt verstärkt. Zuvor hatte die Ukraine mit Drohnen Angriffe auf Schiffe begonnen, die russisch kontrollierte Häfen anlaufen. Große Waldbrände haben in Frankreich, Spanien und Italien zahlreiche Evakuierungen ausgelöst. Besonders betroffen ist die französische Atlantikküste bei Bordeaux. Dort wurden mehr als 10.000 Menschen in Sicherheit gebracht. Das Feuer hat sich nach Behördenangaben bereits auf rund 800 Hektar ausgebreitet. Auch auf Sizilien kämpfen Einsatzkräfte gegen zahlreiche Brände. In Spanien mussten mehrere Gemeinden nahe Madrid geräumt werden. Die EU-Kommission hat gegen Google eine Geldbuße von 890 Millionen Euro verhängt. Nach ihrer Einschätzung hat der Konzern mit seiner Suchmaschine und dem App Store Google Play gegen Wettbewerbsregeln verstoßen. Google soll eigene Angebote bei Suchergebnissen bevorzugt haben, etwa bei Hotels oder Sportergebnissen.